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3: Im Studio Jana Klonikowski. Die G7-Länder geben Dieselvorräte frei. Es geht um 100 Millionen Barrel Diesel und Rohöl in den kommenden Monaten, das sagte Frankreichs Präsident Macron. US-Präsident Trump hatte zuvor Druck auf die europäischen Partner gemacht und die Freigabe der Dieselreserven gefordert, um so die hohen Spritpreise zu senken. Die waren weltweit durch den Iran-Krieg in die Höhe geschossen, ein Krieg, den die USA mit ausgelöst haben. Es steht weiter nicht gut um Galeria. Die angeschlagene Warenhauskette ist erneut pleite und hat einen Insolvenzantrag beim Amtsgericht Düsseldorf gestellt. Wie mehrere Medien berichten, soll der Betrieb in den gut 80 Filialen in Deutschland aber erstmal weiterlaufen. Handelsforscher Jörg Funder sagte bei NTV:
4: Heute halte ich es für äußerst schwierig, auch dem Kunden nochmals zu erklären, warum er dann noch ins Warenhaus gehen sollte. Wir halten das Geld zusammen, wir geben weniger aus, wir haben Konsumverzicht. Und das ist insbesondere dann für so Allerweltsformate, die kaum Wettbewerbsvorteile heute besitzen, extrem schwierig, dann noch loyale Kunden neu aufzubauen für dieses Unternehmen.
3: Die Deutsche Bahn kommt bei der Pünktlichkeit nicht voran. Nur jeder zweite Fernzug ist im September rechtzeitig ans Ziel gekommen. Laut Bahn liegt das auch an vielen Baustellen. Eine größere kam jetzt dazu. Die Bahnstrecke Hannover-Berlin wird saniert. Reisende müssen mehr Zeit einplanen. Musik, Theater, Diskussionen. Der Tag der Deutschen Einheit wird wieder groß gefeiert. Die zentralen Feierlichkeiten gehen dieses Jahr in Bremen über die Bühne. Seit dem Nachmittag läuft dort ein großes Bürgerfest. Jetzt am Samstag gibt's dann einen offiziellen Festakt. Serge Gnabry wird beim Nations League-Spiel gegen Griechenland am Sonntag nicht im DFB-Kader sein. Er ist bereits aus dem Trainingslager abgereist. Gnabry ist der einzige Spieler, der in allen drei Spielen unter Neubundestrainer Jürgen Klopp zum Einsatz gekommen ist.
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5: Mit KI-Support. Neblig ist es heute früh, später wird das Ganze dann deutlich freundlicher und die Sonne kommt raus. Insgesamt bleibt es trocken. Die Höchstwerte liegen bei 20 bis 24 Grad. Morgen gibt es mal mehr, mal weniger Wolken. Im Südwesten können auch Schauer dabei sein. Ganz vereinzelt ist sogar ein Gewitter drin, maximal 23 Grad.
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0: schöne Grüße ins Wochenende. Am Samstag, dem 3. und Sonntag, dem 4. Oktober, gibt es den Teilmobilen Blitzer in Ferbertmitte auf der Kohlenstraße. Allen unterwegs eine gute und sichere Fahrt. Kommt gut an.
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2: Im Studio Jana Klonikowski. Die G7-Staaten pumpen zusätzlich Diesel in den Markt. Die Staats- und Regierungschefs haben sich darauf geeinigt, 100 Millionen Barrel Diesel und Rohöl aus ihren Reserven freizugeben. US-Präsident Trump hatte die Europäer zu diesem Schritt gedrängt, um die Dieselpreise weltweit zu senken. Die bewegen sich ja seit Beginn des Iran-Kriegs, den die USA mit ausgelöst haben, in Rekordhöhen. Als erste Reaktion auf die G7-Entscheidung ist auch bereits der Ölpreis gesunken. Bleibt das so, dürften wohl auch die Spritpreise bei uns an den Tankstellen in den kommenden Tagen runtergehen. Noch ist unklar, wie genau es bei Galeria weitergeht. Die Warenhauskette hat gestern zum 4. Mal in 6 Jahren Insolvenz angemeldet. Die Gewerkschaft Verdi fordert schnellstens Klarheit für die rund 12.000 Beschäftigten bei Galeria. Auf der griechischen Insel Rhodos ist eine deutsche Touristin von einem Blitz getroffen worden und gestorben. Ihr Mann wurde bei dem Unglück an einem Strand verletzt. In der Region toben seit Tagen Unwetter. Auf Kreta etwa hatte es zuletzt heftige Überschwemmungen gegeben. Es hapert weiter an der Zuverlässigkeit. Auch im September ist nur etwa jeder zweite Fernzug der Deutschen Bahn pünktlich gewesen. Von der Bahn heißt es, das liege an vielen Baustellen. Bundesverkehrsminister Bilger rechnet damit, dass Bahnkunden in den nächsten Jahren aufatmen können. Bis 2029 soll die Pünktlichkeit bei 70% liegen. Bilger sagte in der ARD:
3: Wenn man sieht, dass wir in den letzten Monaten bei etwas mehr als 50% Pünktlichkeit im Fernverkehr waren, dann sieht man, dass dieses Ziel schon vielleicht durchaus ambitioniert ist. Zu einem positiven Bahnerlebnis trägt nicht nur das Thema Pünktlichkeit bei, wo wir definitiv besser werden müssen, sondern es geht eben auch um Sicherheit, es geht um Sauberkeit, es geht um Kundenkommunikation.
2: Serge Gnabry wird beim Nations League-Spiel gegen Griechenland am Sonntag nicht im DFB-Kader sein. Er ist bereits aus dem Trainingslager abgereist. Gnabry ist der einzige Spieler, der in allen 3 Spielen unter Neubundestrainer Jürgen Klopp zum Einsatz gekommen ist.
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4: Mit KI-Support. Neblig ist es heute früh, später wird das Ganze dann deutlich freundlicher und die Sonne kommt raus. Insgesamt bleibt es trocken. Die Höchstwerte liegen bei 20 bis 24 Grad. Morgen gibt es mal mehr, mal weniger Wolken. Im Südwesten können auch Schauer dabei sein. Ganz vereinzelt ist sogar ein Gewitter drin, maximal 23 Grad.
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0: schöne Grüße ins Wochenende. Am Samstag, dem 3. und Sonntag, dem 4. Oktober, gibt es den Teilmobilen Blitzer in Ferbertmitte auf der Kohlenstraße. Allen unterwegs eine gute und sichere Fahrt. Kommt gut an.
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3: Im Studio Jana Klunikowski. Schönen guten Morgen. Bremen ist an diesem Wochenende die große Bühne für die Feierlichkeiten zum Tag der Deutschen Einheit. Heute steht der offizielle Festakt an mit geballter Politprominenz, Silas Quiring.
4: Ja, mit dabei sind zum Beispiel Bundespräsident Steinmeier und Kanzler Merz. Unter dem Motto "Viele stärken ein Land" gibt es rundherum auf zahlreichen Bühnen insgesamt mehr als 700 Veranstaltungen, von Diskussionen über Ausstellungen bis hin zu Theater und natürlich viel Musik. Das Highlight ist heute Abend ein Auftritt der Fantastischen Vier. Außerdem präsentieren sich die anderen Bundesländer auf einer Ländermeile. Fürs gesamte Wochenende werden rund 400.000 Menschen erwartet.
3: Die G7-Länder geben Dieselvorräte frei. Es geht um 100 Millionen Barrel Diesel und Rohöl in den kommenden Monaten, das sagte Frankreichs Präsident Macron. US-Präsident Trump hatte zuvor Druck auf die europäischen Partner gemacht und die Freigabe der Dieselreserven gefordert, um so die hohen Spritpreise zu senken. Die waren weltweit durch den Iran-Krieg in die Höhe geschossen, ein Krieg, den die USA mit ausgelöst haben. Auf der griechischen Insel Rhodos ist eine deutsche Touristin von einem Blitz getroffen worden und gestorben. Ihr Mann wurde bei dem Unglück an einem Strand verletzt. In der Region toben seit Tagen Unwetter. Auf Kreta etwa hatte es zuletzt heftige Überschwemmungen gegeben. Nach dem erneuten Galeria-Insolvenzantrag fordert Verdi Klarheit darüber, wie es für die rund 12.000 Beschäftigten weitergeht. Dazu haben sich die Betreiber bisher nicht geäußert. Die Gewerkschaft macht Managementfehler für den vierten Insolvenzantrag in 6 Jahren verantwortlich. Flug ausgefallen oder stark verspätet. Bundesjustizministerin Hubig will, dass Passagiere in solchen Fällen künftig schneller an eine Entschädigung kommen. Die Schlichtungsstelle des Bundes soll sich künftig auf Fälle konzentrieren, bei denen eine Einigung auch realistisch ist. Das soll den Bearbeitungsstau lösen.
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5: Mit KI-Support. Neblig ist es heute früh, später wird das Ganze dann deutlich freundlicher und die Sonne kommt raus. Insgesamt bleibt es trocken. Die Höchstwerte liegen bei 20 bis 24 Grad. Morgen gibt es mal mehr, mal weniger Wolken. Im Südwesten können auch Schauer dabei sein. Ganz vereinzelt ist sogar ein Gewitter drin, maximal 23 Grad.
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0: schöne Grüße ins Wochenende. Am Samstag, dem 3. und Sonntag, dem 4. Oktober, gibt es den Teilmobilen Blitzer in Ferbertmitte auf der Kohlenstraße. Allen unterwegs eine gute und sichere Fahrt. Kommt gut an.
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2: Im Studio Jana Klunikowski. Schönen guten Morgen. Seit 36 Jahren ist Deutschland wieder vereint und das wird an diesem Wochenende in Bremen gefeiert. Heute steht dort der offizielle Festakt zum Tag der deutschen Einheit an. Mit dabei sind Bundespräsident Steinmeier und Kanzler Merz. Rund um das Motto "Viele Stärken, ein Land" gibt es in Bremen noch bis morgen mehr als 700 Veranstaltungen. Höhepunkt ist heute Abend ein Auftritt der Fantastischen Vier. Bremen rechnet fürs gesamte Wochenende mit rund 400.000 Besuchern. Die G7-Länder geben Dieselvorräte frei. Es geht um 100 Millionen Barrel Diesel und Rohöl in den kommenden Monaten, so Frankreichs Präsident Macron. US-Präsident Trump hatte diesen Schritt zuvor von den europäischen Partnern gefordert, um so die hohen Spritpreise zu senken. Noch ist unklar, wie genau es bei Galeria weitergeht. Die Warenhauskette hat gestern zum vierten Mal in 6 Jahren Insolvenz angemeldet. Die Gewerkschaft Verdi fordert schnellstens Klarheit für die rund 12.000 Beschäftigten bei Galeria. Es hapert weiter an der Zuverlässigkeit. Auch im September ist nur etwa jeder zweite Fernzug der Deutschen Bahn pünktlich gewesen. Von der Bahn heißt es, das liege an vielen Baustellen. Bundesverkehrsminister Bilger rechnet damit, dass Bahnkunden in den nächsten Jahren aufatmen können. Bis 2029 soll die Pünktlichkeit bei 70% liegen. Bilger sagte in der ARD:
3: Wenn man sieht, dass wir in den letzten Monaten bei etwas mehr als 50% Pünktlichkeit im Fernverkehr waren, dann sieht man, dass dieses Ziel schon vielleicht durchaus ambitioniert ist. Zu einem positiven Bahnerlebnis trägt nicht nur das Thema Pünktlichkeit bei, wo wir definitiv besser werden müssen, sondern es geht eben auch um Sicherheit, es geht um Sauberkeit, es geht um Kundenkommunikation.
2: Serge Gnabry wird beim Nations-League-Spiel gegen Griechenland am Sonntag nicht im DFB-Kader sein. Er ist bereits aus dem Trainingslager abgereist. Gnabry ist der einzige Spieler, der in allen 3 Spielen unter Neubundestrainer Jürgen Klopp zum Einsatz gekommen ist.
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4: Mit KI-Support. Neblig ist es stellenweise am Morgen, sonst bleibt es erstmal trocken. Im Laufe des Tages wird es dann oft freundlich und die Höchstwerte liegen bei 20 bis 24 Grad. An der Küste bleibt es etwas kühler, da sind eher 17 Grad drin. Morgen geht's mit Sonne und Wolken weiter. Im Südwesten kann es ab und zu Schauer und vereinzelt Gewitter geben, maximal 23 Grad.
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1: Schöne Grüße ins Wochenende. Am Samstag, dem 3. und Sonntag, dem 4. Oktober, gibt es den Teilmobilen Blitzer in Ferbertmitte auf der Kohlenstraße. Allen unterwegs eine gute und sichere Fahrt. Kommt gut an.
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1: Heute mit Johann, einen schönen guten Tag. Neue Regeln für mehr Sicherheit auf Felberter Sportanlagen. Die Stadt Felbert und der Stadtsportbund haben eine neue Maßnahmen- und Sanktionsrichtlinie für städtische Sportanlagen beschlossen. Sie soll für ein faires und sicheres Miteinander sorgen und gilt für Spieler, Trainer, Vereinsverantwortliche, Schiedsrichter, Eltern und Zuschauer. Bei der Bewertung werden unter anderem die Schwere des Vorfalls, mögliche Verletzungsfolgen und Wiederholungen berücksichtigt. Neben Sanktionen setzt die Stadt auf Prävention, etwa durch Schulungen, klare Verhaltensregeln und Schutzkonzepte für den Jugendbereich. Ziel ist es, die Felberter Sportanlagen als sichere Orte für Sport und Begegnung zu stärken. Die Bauarbeiten in der Breslauer Straße starten. In der Breslauer Straße beginnen am Dienstag, den 6. Oktober, umfangreiche Bauarbeiten. Die technischen Betriebe Felbert rechnen mit einer Dauer von rund 13 Monaten. Zunächst werden die maroden Abwasserleitungen zwischen Königsberger Straße und Hardenberger Straße abschnittsweise erneuert. Anschließend werden Fahrbahn und Gehwege komplett neu gestaltet. Geplant sind außerdem neue Parkstreifen auf beiden Straßenseiten sowie Grünflächen mit insgesamt 11 neuen Bäumen. Während des ersten Bauabschnitts wird die Breslauer Straße zwischen Königsberger Straße und Marienburger Platz für den Durchgangsverkehr gesperrt. Der Danziger Platz wird zur Sackgasse. Die Verkehrsführung wird im weiteren Bauverlauf mehrfach angepasst. Die Fertigstellung ist für Herbst 2027 geplant. Tagung des Jugendhilfeausschusses. Der Jugendhilfeausschuss kommt am Donnerstag, den 8. Oktober um 17 Uhr zu einer öffentlichen Sitzung im Saal Felbert des Rathauses an der Thomasstraße 1 zusammen. Auf der Tagesordnung stehen mehrere Themen aus den Bereichen Stadt

0: daran teilnehmen. Und zum Abschluss ein Blick auf das Wetter für Velbert und die Region. Bis zum Wochenanfang bleibt es beständig ein Mix aus Wolke und Sonne. Auch die Temperaturen ändern sich kaum. Tagsüber um die 20 Grad. In der Nacht sinken die Temperaturen um die 9 Grad. Das Team von Radio Velbert wünscht euch eine gute Zeit. Die nächsten News gibt es wie immer zur vollen Stunde.
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1: Schöne Grüße ins Wochenende. Am Samstag, dem 3. und Sonntag, dem 4. Oktober, gibt es den Teilmobilen Blitzer in Ferbertmitte auf der Kohlenstraße. Allen unterwegs eine gute und sichere Fahrt. Kommt gut an.
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2: Im Studio Dirk Justes, schönen guten Morgen. Bremen ist an diesem Wochenende die große Bühne für die Feierlichkeiten zum Tag der Deutschen Einheit. Heute steht der offizielle Festakt an mit geballter Politprominenz Silas Quiring.
3: Ja, mit dabei sind zum Beispiel Bundespräsident Steinmeier und Kanzler Merz. Unter dem Motto "Viele stärken ein Land" gibt es rundherum auf zahlreichen Bühnen insgesamt mehr als 700 Veranstaltungen, von Diskussionen über Ausstellungen bis hin zu Theater und natürlich viel Musik. Das Highlight ist heute Abend ein Auftritt der Fantastischen Vier. Außerdem präsentieren sich die anderen Bundesländer auf einer Ländermeile. Fürs gesamte Wochenende werden rund 400.000 Menschen erwartet.
2: 36 Jahre nach der Wiedervereinigung gibt es in Deutschland weiter große Einkommensunterschiede. Ostdeutsche Haushalte hatten letztes Jahr im Schnitt gut 7.200 Euro weniger zur Verfügung als Westdeutsche. Das zeigen Zahlen des Statistischen Bundesamts, berichten die Funke-Zeitungen. Die G7-Staaten pumpen zusätzlich Diesel in den Markt. Die Staats- und Regierungschefs haben sich darauf geeinigt, 100 Millionen Barrel Diesel und Rohöl aus ihren Reserven freizugeben. Mehr von Jana Klonikowski.
4: US-Präsident Trump hatte die Europäer zu diesem Schritt gedrängt, um die Dieselpreise weltweit zu senken. Die bewegen sich ja seit Beginn des Iran-Kriegs, den die USA mit ausgelöst haben, in Rekordhöhen. Als erste Reaktion auf die G7-Entscheidung ist auch bereits der Ölpreis gesunken. Bleibt das so, dürften wohl auch die Spritpreise bei uns an den Tankstellen in den kommenden Tagen runtergehen.
2: Nach dem erneuten Galeria-Insolvenzantrag fordert Verdi Klarheit darüber, wie es für die rund 12.000 Beschäftigten weitergeht. Dazu haben sich die Betreiber bisher nicht geäußert. Die Gewerkschaft macht Managementfehler, für den vierten Insolvenzantrag in 6 Jahren verantwortlich. Auf der griechischen Insel Rhodos ist eine deutsche Touristin von einem Blitz getroffen worden und gestorben. Ihr Mann wurde bei dem Unglück an einem Strand verletzt. In der Region gibt es seit Tagen Unwetter. Auf Kreta etwa hat es zuletzt heftige Überschwemmungen gegeben. Serge Gnabry wird morgen beim Nations League-Spiel gegen Griechenland nicht im DFB-Kader sein. Er ist bereits aus dem Trainingslager abgereist. Gnabry ist der einzige Spieler, der in allen 3 Spielen unter Neubundestrainer Jürgen Klopp zum Einsatz gekommen ist.
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5: Mit KI-Support. Neblig ist es stellenweise am Morgen, sonst bleibt es erstmal trocken. Im Laufe des Tages wird es dann oft freundlich und die Höchstwerte liegen bei 20 bis 24 Grad. An der Küste bleibt es etwas kühler, da sind eher 17 Grad drin. Morgen geht's mit Sonne und Wolken weiter. Im Südwesten kann es ab und zu Schauer und vereinzelt Gewitter geben, maximal 23 Grad.
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0: schöne Grüße ins Wochenende. Am Samstag, dem 3. und Sonntag, dem 4. Oktober, gibt es den Teilmobilen Blitzer in Ferbertmitte auf der Kohlenstraße. Allen unterwegs eine gute und sichere Fahrt. Kommt gut an.
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2: Heute mit Johann, einen schönen guten Tag. Neue Regeln für mehr Sicherheit auf Felberter Sportanlagen. Die Stadt Felbert und der Stadtsportbund haben eine neue Maßnahmen- und Sanktionsrichtlinie für städtische Sportanlagen beschlossen. Sie soll für ein faires und sicheres Miteinander sorgen und gilt für Spieler, Trainer, Vereinsverantwortliche, Schiedsrichter, Eltern und Zuschauer. Bei der Bewertung werden unter anderem die Schwere des Vorfalls, mögliche Verletzungsfolgen und Wiederholungen berücksichtigt. Neben Sanktionen setzt die Stadt auf Prävention, etwa durch Schulungen, klare Verhaltensregeln und Schutzkonzepte für den Jugendbereich. Ziel ist es, die Felberter Sportanlagen als sichere Orte für Sport und Begegnung zu stärken. Die Bauarbeiten in der Breslauer Straße starten. In der Breslauer Straße beginnen am Dienstag, den 6. Oktober, umfangreiche Bauarbeiten. Die technischen Betriebe Felbert rechnen mit einer Dauer von rund 13 Monaten. Zunächst werden die maroden Abwasserleitungen zwischen Königsberger Straße und Hardenberger Straße abschnittsweise erneuert. Anschließend werden Fahrbahn und Gehwege komplett neu gestaltet. Geplant sind außerdem neue Parkstreifen auf beiden Straßenseiten sowie Grünflächen mit insgesamt 11 neuen Bäumen. Während des ersten Bauabschnitts wird die Breslauer Straße zwischen Königsberger Straße und Marienburger Platz für den Durchgangsverkehr gesperrt. Der Danziger Platz wird zur Sackgasse. Die Verkehrsführung wird im weiteren Bauverlauf mehrfach angepasst. Die Fertigstellung ist für Herbst 2027 geplant. Tagung des Jugendhilfeausschusses. Der Jugendhilfeausschuss kommt am Donnerstag, den 8. Oktober um 17 Uhr zu einer öffentlichen Sitzung im Saal Felbert des Rathauses an der Thomasstraße 1 zusammen. Auf der Tagesordnung stehen mehrere Themen aus den Bereichen Stadtentwicklung und Jugendhilfe. Vorgesehen sind unter anderem mündliche Berichte zum integrierten Stadtentwicklungskonzept Quartier U, zur Entwicklung der Stadtteilzentren und zur mobilen Jugendarbeit. Außerdem befasst sich der Ausschuss mit dem weiteren Ausbau der inklusiven Jugendhilfe. Ein weiterer Tagesordnungspunkt ist die dauerhafte Anerkennung des Vereins Jugendfreunde Felbert als Träger der freien Jugendhilfe. Darüber hinaus stehen weitere Beratungen und Informationen aus dem Bereich der Jugendhilfe auf der Tagesordnung. Die vollständige Tagesordnung mit den jeweiligen Beratungsvorlagen kann im Ratsinformationssystem der Stadt Felbert eingesehen werden. Die Sitzung ist öffentlich. Interessierte Bürgerinnen und Bürger können daran teilnehmen. Und zum Abschluss ein Blick auf das Wetter für Felbert und die Region. Bis zum Wochenanfang bleibt es beständig, ein Mix aus Wolke und Sonne. Auch die Temperaturen ändern sich kaum, tagsüber um die 20 Grad. In der Nacht sinken die Temperaturen um die 9 Grad. Das Team von Radio Felbert wünscht euch eine gute Zeit. Die nächsten News gibt es wie immer zur vollen Stunde.
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1: Schöne Grüße ins Wochenende. Am Samstag, dem 3. und Sonntag, dem 4. Oktober, gibt es den Teilmobilen Blitzer in Ferbert Mitte auf der Kohlenstraße. Allen unterwegs eine gute und sichere Fahrt. Kommt gut an.

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2: Im Studio Dirk Justes, schönen guten Morgen. 36 Jahre deutsche Einheit. Das wird heute in Bremen mit einem offiziellen Festakt gefeiert. Aber nicht nur die Politprominenz ist an diesem Wochenende in Bremen zu Gast, Jana Klonikowski.
3: Nein, insgesamt werden rund 400.000 Besucher erwartet. Neben dem offiziellen Festakt, bei dem unter anderem Kanzler Merz und Bundespräsident Steinmeier dabei sind, gibt es auch ein großes Bürgerfest mit vielen Veranstaltungen und Konzerten, etwa von den Fantastischen Vier. Dazu gibt es auch eine Ländermeile, bei der sich die einzelnen Bundesländer präsentieren. Der Tag der Deutschen Einheit wird jedes Jahr in einem anderen Bundesland gefeiert. Nächstes Jahr ist NRW dran.
2: In den kommenden Jahren soll sich die Pünktlichkeit bei der Deutschen Bahn spürbar verbessern. Das hat Verkehrsminister Bilger in der ARD betont. Bis 2029 soll die Quote im Fernverkehr bei 70% liegen. Im Moment ist da nur etwa jeder zweite Zug pünktlich. Bilger kündigte außerdem ein neues Baustellenkonzept an.
4: Man kann Schiene sanieren mit Korridorsanierung. Man kann es aber auch so, wie es davor üblich war, im laufenden Betrieb mit kürzeren Sperrungen machen. Und jetzt geht es darum, dass wir ein bestmögliches Konzept finden, dass die Infrastruktur spürbar schnell besser wird und wir dieses viele Geld auch effizient einsetzen.
2: Die G7-Staaten pumpen zusätzlich Diesel in den Markt. Die Staats- und Regierungschefs haben sich darauf geeinigt, 100 Millionen Barrel Diesel und Rohöl aus ihren Reserven freizugeben. Als Reaktion auf die Entscheidung ist bereits der Ölpreis runtergegangen. Noch ist unklar, wie genau es bei Galeria weitergeht. Die Warenhauskette hat gestern zum vierten Mal in 6 Jahren Insolvenz angemeldet. Die Gewerkschaft Verdi fordert schnellstens Klarheit für die rund 12.000 Beschäftigten bei Galeria. In Spanien wird über vorgezogene Neuwahlen diskutiert. Grund: Das Parlament hat Pläne der Regierung gegen Wohnungsnot abgelehnt. Seit Tagen wird in Spanien gegen hohe Mieten und Wohnungsmangel demonstriert. Teilnehmer der Proteste rufen jetzt auch zu einem Generalstreik auf.
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5: Mit KI-Support. Neblig ist es heute Morgen stellenweise und die Sicht ist teils ziemlich zäh. Später wird's meist freundlich und trocken, nur ab und zu ziehen auch mal mehr Wolken durch. Dazu liegen die Höchstwerte bei 20 bis 24 Grad. Morgen gibt's Sonne und Wolken, im Südwesten kann's gelegentlich Schauer und vereinzelt Gewitter geben, maximal bis 23 Grad.
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0: schöne Grüße ins Wochenende. Am Samstag, dem 3. und Sonntag, dem 4. Oktober, gibt es den Teilmobilen Blitzer in Ferbertmitte auf der Kohlenstraße. Allen unterwegs eine gute und sichere Fahrt. Kommt gut an.
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1: Heute mit Johann, einen schönen guten Tag. Neue Regeln für mehr Sicherheit auf Felberter Sportanlagen. Die Stadt Felbert und der Stadtsportbund haben eine neue Maßnahmen- und Sanktionsrichtlinie für städtische Sportanlagen beschlossen. Sie soll für ein faires und sicheres Miteinander sorgen und gilt für Spieler, Trainer, Vereinsverantwortliche, Schiedsrichter, Eltern und Zuschauer. Bei der Bewertung werden unter anderem die Schwere des Vorfalls, mögliche Verletzungsfolgen und Wiederholungen berücksichtigt. Neben Sanktionen setzt die Stadt auf Prävention, etwa durch Schulungen, klare Verhaltensregeln und Schutzkonzepte für den Jugendbereich. Ziel ist es, die Felberter Sportanlagen als sichere Orte für Sport und Begegnung zu stärken. Die Bauarbeiten in der Breslauer Straße starten. In der Breslauer Straße beginnen am Dienstag, den 6. Oktober, umfangreiche Bauarbeiten. Die technischen Betriebe Felbert rechnen mit einer Dauer von rund 13 Monaten. Zunächst werden die maroden Abwasserleitungen zwischen Königsberger Straße und Hardenberger Straße abschnittsweise erneuert. Anschließend werden Fahrbahn und Gehwege komplett neu gestaltet. Geplant sind außerdem neue Parkstreifen auf beiden Straßenseiten sowie Grünflächen mit insgesamt 11 neuen Bäumen. Während des ersten Bauabschnitts wird die Breslauer Straße zwischen Königsberger Straße und Marienburger Platz für den Durchgangsverkehr gesperrt. Der Danziger Platz wird zur Sackgasse. Die Verkehrsführung wird im weiteren Bauverlauf mehrfach angepasst. Die Fertigstellung ist für Herbst 2027 geplant. Tagung des Jugendhilfeausschusses. Der Jugendhilfeausschuss kommt am Donnerstag, den 8. Oktober um 17 Uhr zu einer öffentlichen Sitzung im Saal Felbert des Rathauses an der Thomasstraße 1 zusammen. Auf der Tagesordnung stehen mehrere Themen aus den Bereichen Stadtentwicklung und Jugendhilfe. Vorgesehen sind unter anderem mündliche Berichte zum integrierten Stadtentwicklungskonzept Quartier U, zur Entwicklung der Stadtteilzentren und zur mobilen Jugendarbeit. Außerdem befasst sich der Ausschuss mit dem weiteren Ausbau der inklusiven Jugendhilfe. Ein weiterer Tagesordnungspunkt ist die dauerhafte Anerkennung des Vereins Jugendfreunde Felbert als Träger der freien Jugendhilfe. Darüber hinaus stehen weitere Beratungen und Informationen aus dem Bereich der Jugendhilfe auf der Tagesordnung. Die vollständige Tagesordnung mit den jeweiligen Beratungsvorlagen kann im Ratsinformationssystem der Stadt Felbert eingesehen werden. Die Sitzung ist öffentlich. Interessierte Bürgerinnen und Bürger können daran teilnehmen. Und zum Abschluss ein Blick auf das Wetter für Felbert und die Region. Bis zum Wochenanfang bleibt es beständig, ein Mix aus Wolke und Sonne. Auch die Temperaturen ändern sich kaum, tagsüber um die 20 Grad. In der Nacht sinken die Temperaturen um die 9 Grad. Das Team von Radio Felbert wünscht euch eine gute Zeit. Die nächsten News gibt es wie immer zur vollen Stunde.
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1: Schöne Grüße ins Wochenende. Am Samstag, dem 3. und Sonntag, dem 4. Oktober, gibt es den Teilmobilen Blitzer in Ferbert Mitte auf der Kohlenstraße. Allen unterwegs eine gute und sichere Fahrt. Kommt gut an.

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4: Im Studio Dirk Justes. Schönen guten Morgen. Bremen ist an diesem Wochenende die große Bühne für die Feierlichkeiten zum Tag der Deutschen Einheit. Heute steht der offizielle Festakt an mit geballter Politprominenz Silas Quiring.
5: Ja, mit dabei sind zum Beispiel Bundespräsident Steinmeier und Kanzler Merz. Unter dem Motto "Viele Stärken, ein Land" gibt es rundherum auf zahlreichen Bühnen insgesamt mehr als 700 Veranstaltungen. Von Diskussionen über Ausstellungen bis hin zu Theater und natürlich viel Musik. Das Highlight ist heute Abend ein Auftritt der Fantastischen Vier. Außerdem präsentieren sich die anderen Bundesländer auf einer Ländermeile. Fürs gesamte Wochenende werden rund 400.000 Menschen erwartet.
4: Die G7-Staaten pumpen zusätzlich Diesel in den Markt. Die Staats- und Regierungschefs haben sich darauf geeinigt, 100 Millionen Barrel Diesel und Rohöl aus ihren Reserven freizugeben. Mehr von Jana Klonikowski.
6: US-Präsident Trump hatte die Europäer zu diesem Schritt gedrängt, um die Dieselpreise weltweit zu senken. Die bewegen sich ja seit Beginn des Iran-Kriegs, den die USA mit ausgelöst haben, in Rekordhöhen. Als erste Reaktion auf die G7-Entscheidung ist auch bereits der Ölpreis gesunken. Bleibt das so, dürften wohl auch die Spritpreise bei uns an den Tankstellen in den kommenden Tagen runtergehen.
4: Nach dem erneuten Galeria-Insolvenzantrag fordert Verdi Klarheit darüber, wie es für die rund 12.000 Beschäftigten weitergeht. Dazu haben sich die Betreiber bisher nicht geäußert. Die Gewerkschaft macht Managementfehler für den vierten Insolvenzantrag in 6 Jahren verantwortlich. In Spanien wird über vorgezogene Neuwahlen diskutiert. Grund: Das Parlament hat Pläne der Regierung gegen Wohnungsnot abgelehnt. Seit Tagen wird in Spanien gegen hohe Mieten und Wohnungsmangel demonstriert. Teilnehmer der Proteste rufen jetzt auch zu einem Generalstreik auf. Auf der griechischen Insel Rhodos ist eine deutsche Touristin von einem Blitz getroffen worden und gestorben. Ihr Mann wurde bei dem Unglück an einem Strand verletzt. In der Region gibt es seit Tagen Unwetter. Auf Kreta etwa hat es zuletzt heftige Überschwemmungen gegeben. Serge Gnabry wird morgen beim Nations League-Spiel gegen Griechenland nicht im DFB-Kader sein. Er ist bereits aus dem Trainingslager abgereist. Gnabry ist der einzige Spieler, der in allen 3 Spielen unter Neubundestrainer Jürgen Klopp zum Einsatz gekommen ist.
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7: Mit KI-Support. Neblig ist es heute Morgen stellenweise und die Sicht ist teils ziemlich zäh. Später wird's meist freundlich und trocken, nur ab und zu ziehen auch mal mehr Wolken durch. Dazu liegen die Höchstwerte bei 20 bis 24 Grad. Morgen gibt's Sonne und Wolken. Im Südwesten kann's gelegentlich Schauer und vereinzelt Gewitter geben, maximal bis 23 Grad.
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1: Schöne Grüße ins Wochenende. Am Samstag, dem 3. und Sonntag, dem 4. Oktober, gibt es den Teilmobilen Blitzer in Ferbert-Mitte auf der Kohlenstraße. Allen unterwegs eine gute und sichere Fahrt. Kommt gut an.
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1: Heute mit Johann, einen schönen guten Tag. Neue Regeln für mehr Sicherheit auf Felberter Sportanlagen. Die Stadt Felbert und der Stadtsportbund haben eine neue Maßnahmen- und Sanktionsrichtlinie für städtische Sportanlagen beschlossen. Sie soll für ein faires und sicheres Miteinander sorgen und gilt für Spieler, Trainer, Vereinsverantwortliche, Schiedsrichter, Eltern und Zuschauer. Bei der Bewertung werden unter anderem die Schwere des Vorfalls, mögliche Verletzungsfolgen und Wiederholungen berücksichtigt. Neben Sanktionen setzt die Stadt auf Prävention, etwa durch Schulungen, klare Verhaltensregeln und Schutzkonzepte für den Jugendbereich. Ziel ist es, die Felberter Sportanlagen als sichere Orte für Sport und Begegnung zu stärken. Die Bauarbeiten in der Breslauer Straße starten. In der Breslauer Straße beginnen am Dienstag, den 6. Oktober, umfangreiche Bauarbeiten. Die technischen Betriebe Felbert rechnen mit einer Dauer von rund 13 Monaten. Zunächst werden die maroden Abwasserleitungen zwischen Königsberger Straße und Hardenberger Straße abschnittsweise erneuert. Anschließend werden Fahrbahn und Gehwege komplett neu gestaltet. Geplant sind außerdem neue Parkstreifen auf beiden Straßenseiten sowie Grünflächen mit insgesamt 11 neuen Bäumen. Während des ersten Bauabschnitts wird die Breslauer Straße zwischen Königsberger Straße und Marienburger Platz für den Durchgangsverkehr gesperrt. Der Danziger Platz wird zur Sackgasse. Die Verkehrsführung wird im weiteren Bauverlauf mehrfach angepasst. Die Fertigstellung ist für Herbst 2027 geplant. Tagung des Jugendhilfeausschusses. Der Jugendhilfeausschuss kommt am Donnerstag, den 8. Oktober um 17 Uhr zu einer öffentlichen Sitzung im Saal Felbert des Rathauses an der Thomasstraße 1 zusammen. Auf der Tagesordnung stehen mehrere Themen aus den Bereichen Stadtentwicklung und Jugendhilfe. Vorgesehen sind unter anderem mündliche Berichte zum integrierten Stadtentwicklungskonzept Quartier U, zur Entwicklung der Stadtteilzentren und zur mobilen Jugendarbeit. Außerdem befasst sich der Ausschuss mit dem weiteren Ausbau der inklusiven Jugendhilfe. Ein weiterer Tagesordnungspunkt ist die dauerhafte Anerkennung des Vereins Jugendfreunde Felbert als Träger der freien Jugendhilfe. Darüber hinaus stehen weitere Beratungen und Informationen aus dem Bereich der Jugendhilfe auf der Tagesordnung. Die vollständige Tagesordnung mit den jeweiligen Beratungsvorlagen kann im Ratsinformationssystem der Stadt Felbert eingesehen werden. Die Sitzung ist öffentlich. Interessierte Bürgerinnen und Bürger können daran teilnehmen. Und zum Abschluss ein Blick auf das Wetter für Felbert und die Region. Bis zum Wochenanfang bleibt es beständig, ein Mix aus Wolke und Sonne. Auch die Temperaturen ändern sich kaum, tagsüber um die 20 Grad. In der Nacht sinken die Temperaturen um die 9 Grad. Das Team von Radio Felbert wünscht euch eine gute Zeit. Die nächsten News gibt es wie immer zur vollen Stunde.
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1: Schöne Grüße ins Wochenende. Am Samstag, dem 3. und Sonntag, dem 4. Oktober, gibt es den Teilmobilen Blitzer in Ferbertmitte auf der Kohlenstraße. Allen unterwegs eine gute und sichere Fahrt. Kommt gut an.
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2: Im Studio Dirk Justes, schönen guten Morgen. 36 Jahre deutsche Einheit, das wird heute in Bremen mit einem offiziellen Festakt gefeiert. Aber nicht nur die Politprominenz ist an diesem Wochenende in Bremen zu Gast, Jana Klonikowski.
3: Nein, insgesamt werden rund 400.000 Besucher erwartet. Neben dem offiziellen Festakt, bei dem unter anderem Kanzler Merz und Bundespräsident Steinmeier dabei sind, gibt es auch ein großes Bürgerfest mit vielen Veranstaltungen und Konzerten, etwa von den Fantastischen Vier. Dazu gibt es auch eine Ländermeile, bei der sich die einzelnen Bundesländer präsentieren. Der Tag der Deutschen Einheit wird jedes Jahr in einem anderen Bundesland gefeiert. Nächstes Jahr ist NRW dran.
2: Wohnen auf dem Land soll attraktiver werden, das fordert der Deutsche Städte- und Gemeindebund im Kampf gegen Wohnungsknappheit. Mehr von Tim Britztrup.
4: Verbandschef Berghagger sagte dem Kölner Stadtanzeiger, dass auf dem Land fast 2 Millionen Wohnungen leer stehen. 700.000 davon wären innerhalb der nächsten 3 Monate bezugsfertig. Bund und Länder dürften nicht immer nur durch Mietpreisbremsen oder Wohnungsbauoffensiven an den Symptomen in Ballungsräumen herumdoktern, findet Berghagger. Um Dörfer besser an Städte anzubinden, fordert er bessere Verkehrswege, beispielsweise neue oder reaktivierte Bahntrassen.
2: Noch ist unklar, wie genau es bei Galeria weitergeht. Die Warenhauskette hat gestern zum 4. Mal in 6 Jahren Insolvenz angemeldet. Die Gewerkschaft Verdi fordert schnellstens Klarheit für die rund 12.000 Beschäftigten bei Galeria. Nach der fehlgeschlagenen Hinrichtung einer Frau im US-Staat Tennessee wird die 50-Jährige jetzt künstlich beatmet. Das haben ihre Anwälte mitgeteilt. Sie hatte am Mittwoch 2 Giftspritzen überlebt. Der Fall hat in den USA zu einer neuen Debatte über die Todesstrafe geführt. Die G7-Staaten pumpen zusätzlich Diesel in den Markt. Die Staats- und Regierungschefs haben sich darauf geeinigt, 100 Millionen Barrel Diesel und Rohöl aus ihren Reserven freizugeben. Als Reaktion auf die Entscheidung ist bereits der Ölpreis runtergegangen.
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5: Mit KI-Support. Sonnig ist es jetzt meist, nur ab und zu hängen noch ein paar Wolken- oder Nebelfelder rum und insgesamt bleibt es trocken. Richtung Mittag und Nachmittag setzt sich die Sonne oft durch. Dazu Höchstwerte zwischen 20 und 24 Grad, an der Küste teils nur 17 Grad. Morgen dann mehr Wolken, im Südwesten sind vereinzelt Schauer und auch mal ein Gewitter drin, maximal bis 23 Grad.
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1: Schöne Grüße ins Wochenende. Am Samstag, dem 3. und Sonntag, dem 4. Oktober, gibt es den Teilmobilen Blitzer in Ferbert Mitte auf der Kohlenstraße. Allen unterwegs eine gute und sichere Fahrt. Kommt gut an.

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1: Heute mit Johann, einen schönen guten Tag. Neue Regeln für mehr Sicherheit auf Felberter Sportanlagen. Die Stadt Felbert und der Stadtsportbund haben eine neue Maßnahmen- und Sanktionsrichtlinie für städtische Sportanlagen beschlossen. Sie soll für ein faires und sicheres Miteinander sorgen und gilt für Spieler, Trainer, Vereinsverantwortliche, Schiedsrichter, Eltern und Zuschauer. Bei der Bewertung werden unter anderem die Schwere des Vorfalls, mögliche Verletzungsfolgen und Wiederholungen berücksichtigt. Neben Sanktionen setzt die Stadt auf Prävention, etwa durch Schulungen, klare Verhaltensregeln und Schutzkonzepte für den Jugendbereich. Ziel ist es, die Felberter Sportanlagen als sichere Orte für Sport und Begegnung zu stärken. Die Bauarbeiten in der Breslauer Straße starten. In der Breslauer Straße beginnen am Dienstag, den 6. Oktober, umfangreiche Bauarbeiten. Die technischen Betriebe Felbert rechnen mit einer Dauer von rund 13 Monaten. Zunächst werden die maroden Abwasserleitungen zwischen Königsberger Straße und Hardenberger Straße abschnittsweise erneuert. Anschließend werden Fahrbahn und Gehwege komplett neu gestaltet. Geplant sind außerdem neue Parkstreifen auf beiden Straßenseiten sowie Grünflächen mit insgesamt 11 neuen Bäumen. Während des ersten Bauabschnitts wird die Breslauer Straße zwischen Königsberger Straße und Marienburger Platz für den Durchgangsverkehr gesperrt. Der Danziger Platz wird zur Sackgasse. Die Verkehrsführung wird im weiteren Bauverlauf mehrfach angepasst. Die Fertigstellung ist für Herbst 2027 geplant. Tagung des Jugendhilfeausschusses. Der Jugendhilfeausschuss kommt am Donnerstag, den 8. Oktober um 17 Uhr zu einer öffentlichen Sitzung im Saal Felbert des Rathauses an der Thomasstraße 1 zusammen. Auf der Tagesordnung stehen mehrere Themen aus den Bereichen Stadtentwicklung und Jugendhilfe. Vorgesehen sind unter anderem mündliche Berichte zum integrierten Stadtentwicklungskonzept Quartier U, zur Entwicklung der Stadtteilzentren und zur mobilen Jugendarbeit. Außerdem befasst sich der Ausschuss mit dem weiteren Ausbau der inklusiven Jugendhilfe. Ein weiterer Tagesordnungspunkt ist die dauerhafte Anerkennung des Vereins Jugendfreunde Felbert als Träger der freien Jugendhilfe. Darüber hinaus stehen weitere Beratungen und Informationen aus dem Bereich der Jugendhilfe auf der Tagesordnung. Die vollständige Tagesordnung mit den jeweiligen Beratungsvorlagen kann im Ratsinformationssystem der Stadt Felbert eingesehen werden. Die Sitzung ist öffentlich. Interessierte Bürgerinnen und Bürger können daran teilnehmen. Und zum Abschluss ein Blick auf das Wetter für Felbert und die Region. Bis zum Wochenanfang bleibt es beständig, ein Mix aus Wolke und Sonne. Auch die Temperaturen ändern sich kaum, tagsüber um die 20 Grad. In der Nacht sinken die Temperaturen um die 9 Grad. Das Team von Radio Felbert wünscht euch eine gute Zeit. Die nächsten News gibt es wie immer zur vollen Stunde.
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1: Schöne Grüße ins Wochenende. Am Samstag, dem 3. und Sonntag, dem 4. Oktober, gibt es den Teilmobilen Blitzer in Ferbert Mitte auf der Kohlenstraße. Allen unterwegs eine gute und sichere Fahrt. Kommt gut an.

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2: Im Studio Dirk Joostes, schönen guten Tag. Bremen ist an diesem Wochenende die große Bühne für die Feierlichkeiten zum Tag der Deutschen Einheit. Heute steht der offizielle Festakt an mit geballter Politprominenz Silas Quiring.
3: Ja, mit dabei sind zum Beispiel Bundespräsident Steinmeier und Kanzler Merz. Unter dem Motto "Viele stärken ein Land" gibt es rundherum auf zahlreichen Bühnen insgesamt mehr als 700 Veranstaltungen. Von Diskussionen über Ausstellungen bis hin zu Theater und natürlich viel Musik. Das Highlight ist heute Abend ein Auftritt der Fantastischen Vier. Außerdem präsentieren sich die anderen Bundesländer auf einer Ländermeile. Fürs gesamte Wochenende werden rund 400.000 Menschen erwartet.
2: Es kommt immer noch zu oft vor, dass Fernverkehrszüge der Deutschen Bahn nicht pünktlich sind. In der ARD hat Verkehrsminister Bilger den Bahnkunden jetzt versprochen, dass sie in den nächsten Jahren etwas aufatmen können. Er setzt darauf, dass die Pünktlichkeit bis 2029 bei 70% liegen wird.
4: Wenn man sieht, dass wir in den letzten Monaten bei etwas mehr als 50% Pünktlichkeit im Fernverkehr waren, dann sieht man, dass dieses Ziel schon vielleicht durchaus ambitioniert ist. Zu einem positiven Bahnerlebnis trägt nicht nur das Thema Pünktlichkeit bei, wo wir definitiv besser werden müssen, sondern es geht eben auch um Sicherheit, es geht um Sauberkeit, es geht um Kundenkommunikation.
2: Der Co-Pilot der Fly-Dubai-Maschine soll einen Terrorakt geplant haben. Laut Generalstaatsanwaltschaft der Emirate griff er den Piloten mit einer Notaxt an. Passagiere überwältigten ihn. Der Pilot wurde schwer verletzt. Das Flugzeug mit über 170 Menschen landete sicher. Nach dem erneuten Galeria-Insolvenzantrag fordert Verdi Klarheit darüber, wie es für die rund 12.000 Beschäftigten weitergeht. Dazu haben sich die Betreiber bisher nicht geäußert. Die Gewerkschaft macht Managementfehler für den vierten Insolvenzantrag in 6 Jahren verantwortlich. Die G7-Länder geben Dieselvorräte frei. Es geht um 100 Millionen Barrel Diesel und Rohöl in den kommenden Monaten, sagte Frankreichs Präsident Macron. US-Präsident Trump hatte das zuvor von den europäischen Partnern gefordert, um so die hohen Spritpreise zu senken.
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5: Mit KI-Support. Sonnig ist es jetzt meist, nur ab und zu hängen noch ein paar Wolken oder Nebelfelder rum und insgesamt bleibt es trocken. Richtung Mittag und Nachmittag setzt sich die Sonne oft durch, dazu Höchstwerte zwischen 20 und 24 Grad, an der Küste teils nur 17 Grad. Morgen dann mehr Wolken, im Südwesten sind vereinzelt Schauer und auch mal ein Gewitter drin, maximal bis 23 Grad.
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1: Schöne Grüße ins Wochenende. Am Samstag, dem 3. und Sonntag, dem 4. Oktober, gibt es den Teilmobilen Blitzer in Ferbertmitte auf der Kohlenstraße. Allen unterwegs eine gute und sichere Fahrt. Kommt gut an.
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3: Heute mit Johann, einen schönen guten Tag. Neue Regeln für mehr Sicherheit auf Felberter Sportanlagen. Die Stadt Felbert und der Stadtsportbund haben eine neue Maßnahmen- und Sanktionsrichtlinie für städtische Sportanlagen beschlossen. Sie soll für ein faires und sicheres Miteinander sorgen und gilt für Spieler, Trainer, Vereinsverantwortliche, Schiedsrichter, Eltern und Zuschauer. Bei der Bewertung werden unter anderem die Schwere des Vorfalls, mögliche Verletzungsfolgen und Wiederholungen berücksichtigt. Neben Sanktionen setzt die Stadt auf Prävention, etwa durch Schulungen, klare Verhaltensregeln und Schutzkonzepte für den Jugendbereich. Ziel ist es, die Felberter Sportanlagen als sichere Orte für Sport und Begegnung zu stärken. Die Bauarbeiten in der Breslauer Straße starten. In der Breslauer Straße beginnen am Dienstag, den 6. Oktober, umfangreiche Bauarbeiten. Die technischen Betriebe Felbert rechnen mit einer Dauer von rund 13 Monaten. Zunächst werden die maroden Abwasserleitungen zwischen Königsberger Straße und Hardenberger Straße abschnittsweise erneuert. Anschließend werden Fahrbahn und Gehwege komplett neu gestaltet. Geplant sind außerdem neue Parkstreifen auf beiden Straßenseiten sowie Grünflächen mit insgesamt 11 neuen Bäumen. Während des ersten Bauabschnitts wird die Breslauer Straße zwischen Königsberger Straße und Marienburger Platz für den Durchgangsverkehr gesperrt. Der Danziger Platz wird zur Sackgasse. Die Verkehrsführung wird im weiteren Bauverlauf mehrfach angepasst. Die Fertigstellung ist für Herbst 2027 geplant. Tagung des Jugendhilfeausschusses. Der Jugendhilfeausschuss kommt am Donnerstag, den 8. Oktober um 17 Uhr zu einer öffentlichen Sitzung im Saal Felbert des Rathauses an der Thomasstraße 1 zusammen. Auf der Tagesordnung stehen mehrere Themen aus den Bereichen Stadtentwicklung und Jugendhilfe. Vorgesehen sind unter anderem mündliche Berichte zum integrierten Stadtentwicklungskonzept Quartier U, zur Entwicklung der Stadtteilzentren und zur mobilen Jugendarbeit. Außerdem befasst sich der Ausschuss mit dem weiteren Ausbau der inklusiven Jugendhilfe. Ein weiterer Tagesordnungspunkt ist die dauerhafte Anerkennung des Vereins Jugendfreunde Felbert als Träger der freien Jugendhilfe. Darüber hinaus stehen weitere Beratungen und Informationen aus dem Bereich der Jugendhilfe auf der Tagesordnung. Die vollständige Tagesordnung mit den jeweiligen Beratungsvorlagen kann im Ratsinformationssystem der Stadt Felbert eingesehen werden. Die Sitzung ist öffentlich. Interessierte Bürgerinnen und Bürger können daran teilnehmen. Und zum Abschluss ein Blick auf das Wetter für Felbert und die Region. Bis zum Wochenanfang bleibt es beständig, ein Mix aus Wolke und Sonne. Auch die Temperaturen ändern sich kaum, tagsüber um die 20 Grad. In der Nacht sinken die Temperaturen um die 9 Grad. Das Team von Radio Felbert wünscht euch eine gute Zeit. Die nächsten News gibt es wie immer zur vollen Stunde.
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1: Schöne Grüße ins Wochenende. Am Samstag, dem 3. und Sonntag, dem 4. Oktober, gibt es den Teilmobilen Blitzer in Ferbert Mitte auf der Kohlenstraße. Allen unterwegs eine gute und sichere Fahrt. Kommt gut an.

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2: Im Studio Dirk Justes, schönen guten Tag. 36 Jahre deutsche Einheit, das wird heute in Bremen mit einem offiziellen Festakt gefeiert. Aber nicht nur die Politprominenz ist an diesem Wochenende in Bremen zu Gast, Jana Klonikowski.
3: Nein, insgesamt werden rund 400.000 Besucher erwartet. Neben dem offiziellen Festakt, bei dem unter anderem Kanzler Merz und Bundespräsident Steinmeier dabei sind, gibt es auch ein großes Bürgerfest mit vielen Veranstaltungen und Konzerten, etwa von den Fantastischen Vier. Dazu gibt es auch eine Ländermeile, bei der sich die einzelnen Bundesländer präsentieren. Der Tag der Deutschen Einheit wird jedes Jahr in einem anderen Bundesland gefeiert. Nächstes Jahr ist NRW dran.
2: Wohnen auf dem Land soll attraktiver werden, das fordert der Deutsche Städte- und Gemeindebund im Kampf gegen Wohnungsknappheit. Mehr von Tim Britztrup.
4: Verbandschef Berghagger sagte dem Kölner Stadtanzeiger, dass auf dem Land fast 2 Millionen Wohnungen leer stehen. 700.000 davon wären innerhalb der nächsten 3 Monate bezugsfertig. Bund und Länder dürften nicht immer nur durch Mietpreisbremsen oder Wohnungsbauoffensiven an den Symptomen in Ballungsräumen herumdoktern, findet Berghagger. Um Dörfer besser an Städte anzubinden, fordert er bessere Verkehrswege, beispielsweise neue oder reaktivierte Bahntrassen.
2: Bei den heftigen Schülerprotesten in Frankreich sind seit Montag über 5.000 Menschen festgenommen worden. Die Demo

0: gegen Lehrermangel und für bessere Ausstattung der Schulen hatten sich von Paris aus aufs ganze Land ausgebreitet. Immer wieder kam es dabei zu Blockaden und Angriffen auf Polizisten. Noch ist unklar, wie genau es bei Galeria weitergeht. Die Warenhauskette hat gestern zum 4. Mal in 6 Jahren Insolvenz angemeldet. Die Gewerkschaft Verdi fordert schnellstens Klarheit für die rund 12.000 Beschäftigten bei Galeria. Immer wieder Drohnenvorfälle und russische Bedrohung. Unter diesem Eindruck wird heute in Lettland ein neues Parlament gewählt. Umfragen deuten darauf hin, dass der proeuropäische und der pro-ukrainische Kurs der aktuellen Regierung bestätigt wird.
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2: Mit KI-Support. Sonnig ist es meistens, dazu kann es ab und zu auch mal viele Wolken oder ein bisschen Nebel geben. Im Laufe des Tages bleibt es überwiegend trocken und die Höchstwerte liegen bei 20 bis 24 Grad. Morgen geht's mit Sonne und Wolken weiter. Im Südwesten sind gelegentlich Schauer drin, vereinzelt auch ein Gewitter, maximal bis 23 Grad.
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1: Schöne Grüße ins Wochenende. Am Samstag, dem 3. und Sonntag, dem 4. Oktober, gibt es den teilmobilen Blitzer in Ferbertmitte auf der Kohlenstraße. Allen unterwegs eine gute und sichere Fahrt. Kommt gut an.
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1: Heute mit Johann, einen schönen guten Tag. Neue Regeln für mehr Sicherheit auf Felberter Sportanlagen. Die Stadt Felbert und der Stadtsportbund haben eine neue Maßnahmen- und Sanktionsrichtlinie für städtische Sportanlagen beschlossen. Sie soll für ein faires und sicheres Miteinander sorgen und gilt für Spieler, Trainer, Vereinsverantwortliche, Schiedsrichter, Eltern und Zuschauer. Bei der Bewertung werden unter anderem die Schwere des Vorfalls, mögliche Verletzungsfolgen und Wiederholungen berücksichtigt. Neben Sanktionen setzt die Stadt auf Prävention, etwa durch Schulungen, klare Verhaltensregeln und Schutzkonzepte für den Jugendbereich. Ziel ist es, die Felberter Sportanlagen als sichere Orte für Sport und Begegnung zu stärken. Die Bauarbeiten in der Breslauer Straße starten. In der Breslauer Straße beginnen am Dienstag, den 6. Oktober, umfangreiche Bauarbeiten. Die technischen Betriebe Felbert rechnen mit einer Dauer von rund 13 Monaten. Zunächst werden die maroden Abwasserleitungen zwischen Königsberger Straße und Hardenberger Straße abschnittsweise erneuert. Anschließend werden Fahrbahn und Gehwege komplett neu gestaltet. Geplant sind außerdem neue Parkstreifen auf beiden Straßenseiten sowie Grünflächen mit insgesamt 11 neuen Bäumen. Während des ersten Bauabschnitts wird die Breslauer Straße zwischen Königsberger Straße und Marienburger Platz für den Durchgangsverkehr gesperrt. Der Danziger Platz wird zur Sackgasse. Die Verkehrsführung wird im weiteren Bauverlauf mehrfach angepasst. Die Fertigstellung ist für Herbst 2027 geplant. Tagung des Jugendhilfeausschusses. Der Jugendhilfeausschuss kommt am Donnerstag, den 8. Oktober um 17 Uhr zu einer öffentlichen Sitzung im Saal Felbert des Rathauses an der Thomasstraße 1 zusammen. Auf der Tagesordnung stehen mehrere Themen aus den Bereichen Stadtentwicklung und Jugendhilfe. Vorgesehen sind unter anderem mündliche Berichte zum integrierten Stadtentwicklungskonzept Quartier U, zur Entwicklung der Stadtteilzentren und zur mobilen Jugendarbeit. Außerdem befasst sich der Ausschuss mit dem weiteren Ausbau der inklusiven Jugendhilfe. Ein weiterer Tagesordnungspunkt ist die dauerhafte Anerkennung des Vereins Jugendfreunde Felbert als Träger der freien Jugendhilfe. Darüber hinaus stehen weitere Beratungen und Informationen aus dem Bereich der Jugendhilfe auf der Tagesordnung. Die vollständige Tagesordnung mit den jeweiligen Beratungsvorlagen kann im Ratsinformationssystem der Stadt Felbert eingesehen werden. Die Sitzung ist öffentlich. Interessierte Bürgerinnen und Bürger können daran teilnehmen. Und zum Abschluss ein Blick auf das Wetter für Felbert und die Region. Bis zum Wochenanfang bleibt es beständig, ein Mix aus Wolke und Sonne. Auch die Temperaturen ändern sich kaum, tagsüber um die 20 Grad. In der Nacht sinken die Temperaturen um die 9 Grad. Das Team von Radio Felbert wünscht euch eine gute Zeit. Die nächsten News gibt es wie immer zur vollen Stunde.
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2: Schöne Grüße ins Wochenende. Am Samstag, dem 3. und Sonntag, dem 4. Oktober, gibt es den teilmobilen Blitzer in Felbert Mitte auf der Kohlenstraße. Allen unterwegs eine gute und sichere Fahrt. Kommt gut an.

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2: Im Studio Dirk Jostes, schönen guten Tag. Bremen ist an diesem Wochenende die große Bühne für die Feierlichkeiten zum Tag der Deutschen Einheit. Heute steht der offizielle Festakt an mit geballter Politprominenz Silas Quiring.
3: Ja, mit dabei sind zum Beispiel Bundespräsident Steinmeier und Kanzler Merz. Unter dem Motto "Viele stärken ein Land" gibt es rundherum auf zahlreichen Bühnen insgesamt mehr als 700 Veranstaltungen. Von Diskussionen über Ausstellungen bis hin zu Theater und natürlich viel Musik. Das Highlight ist heute Abend ein Auftritt der Fantastischen Vier. Außerdem präsentieren sich die anderen Bundesländer auf einer Ländermeile. Fürs gesamte Wochenende werden rund 400.000 Menschen erwartet.
2: Es kommt immer noch zu oft vor, dass Fernverkehrszüge der Deutschen Bahn nicht pünktlich sind. In der ARD hat Verkehrsminister Bilger den Bahnkunden jetzt versprochen, dass sie in den nächsten Jahren etwas aufatmen können. Er setzt darauf, dass die Pünktlichkeit bis 2029 bei 70% liegen wird.
4: Wenn man sieht, dass wir in den letzten Monaten bei etwas mehr als 50% Pünktlichkeit im Fernverkehr waren, dann sieht man, dass dieses Ziel schon vielleicht durchaus ambitioniert ist. Zu einem positiven Bahnerlebnis trägt nicht nur das Thema Pünktlichkeit bei, wo wir definitiv besser werden müssen, sondern es geht eben auch um Sicherheit, es geht um Sauberkeit, es geht um Kundenkommunikation.
2: Nach der fehlgeschlagenen Hinrichtung einer Frau im US-Staat Tennessee wird die 50-Jährige jetzt künstlich beatmet. Das haben ihre Anwälte mitgeteilt. Sie hatte am Mittwoch zwei Giftspritzen überlebt. Der Fall hat in den USA zu einer neuen Debatte über die Todesstrafe geführt. Nach dem erneuten Galeria-Insolvenzantrag fordert Verdi Klarheit darüber, wie es für die rund 12.000 Beschäftigten weitergeht. Dazu haben sich die Betreiber bisher nicht geäußert. Die Gewerkschaft macht Managementfehler, für den vierten Insolvenzantrag in 6 Jahren verantwortlich. Die Grünen kritisieren, dass die G7-Länder Teile ihrer Öl- und Dieselreserven freigeben wollen. Energieexperte Kellner nennt das politische Dummheit. US-Präsident Trump hatte vor allem die Europäer zu dem Schritt gedrängt und mit einem Exportstopp für US-Diesel gedroht.
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5: Mit KI-Support. Sonnig ist es meistens, dazu kann es ab und zu auch mal viele Wolken oder ein bisschen Nebel geben. Im Laufe des Tages bleibt es überwiegend trocken und die Höchstwerte liegen bei 20 bis 24 Grad. Morgen geht's mit Sonne und Wolken weiter. Im Südwesten sind gelegentlich Schauer drin, vereinzelt auch ein Gewitter, maximal bis 23 Grad.
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0: schöne Grüße ins Wochenende. Am Samstag, dem 3. und Sonntag, dem 4. Oktober, gibt es den Teilmobilen Blitzer in Ferbertmitte auf der Kohlenstraße. Allen unterwegs eine gute und sichere Fahrt. Kommt gut an.
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6: Heute mit Johann, einen schönen guten Tag. Neue Regeln für mehr Sicherheit auf Felberter Sportanlagen. Die Stadt Felbert und der Stadtsportbund haben eine neue Maßnahmen- und Sanktionsrichtlinie für städtische Sportanlagen beschlossen. Sie soll für ein faires und sicheres Miteinander sorgen und gilt für Spieler, Trainer, Vereinsverantwortliche, Schiedsrichter, Eltern und Zuschauer. Bei der Bewertung werden unter anderem die Schwere des Vorfalls, mögliche Verletzungsfolgen und Wiederholungen berücksichtigt. Neben Sanktionen setzt die Stadt auf Prävention, etwa durch Schulungen, klare Verhaltensregeln und Schutzkonzepte für den Jugendbereich. Ziel ist es, die Felberter Sportanlagen als sichere Orte für Sport und Begegnung zu stärken. Die Bauarbeiten in der Breslauer Straße starten. In der Breslauer Straße beginnen am Dienstag, den 6. Oktober, umfangreiche Bauarbeiten. Die technischen Betriebe Felbert rechnen mit einer Dauer von rund 13 Monaten. Zunächst werden die maroden Abwasserleitungen zwischen Königsberger Straße und Hardenberger Straße abschnittsweise erneuert. Anschließend werden Fahrbahn und Gehwege komplett neu gestaltet. Geplant sind außerdem neue Parkstreifen auf beiden Straßenseiten sowie Grünflächen mit insgesamt 11 neuen Bäumen. Während des ersten Bauabschnitts wird die Breslauer Straße zwischen Königsberger Straße und Marienburger Platz für den Durchgangsverkehr gesperrt. Der Danziger Platz wird zur Sackgasse. Die Verkehrsführung wird im weiteren Bauverlauf mehrfach angepasst. Die Fertigstellung ist für Herbst 2027 geplant. Tagung des Jugendhilfeausschusses. Der Jugendhilfeausschuss kommt am Donnerstag, den 8. Oktober um 17 Uhr zu einer öffentlichen Sitzung im Saal Felbert des Rathauses an der Thomasstraße 1 zusammen. Auf der Tagesordnung stehen mehrere Themen aus den Bereichen Stadtentwicklung und Jugendhilfe. Vorgesehen sind unter anderem mündliche Berichte zum integrierten Stadtentwicklungskonzept Quartier U, zur Entwicklung der Stadtteilzentren und zur mobilen Jugendarbeit. Außerdem befasst sich der Ausschuss mit dem weiteren Ausbau der inklusiven Jugendhilfe. Ein weiterer Tagesordnungspunkt ist die dauerhafte Anerkennung des Vereins Jugendfreunde Felbert als Träger der freien Jugendhilfe. Darüber hinaus stehen weitere Beratungen und Informationen aus dem Bereich der Jugendhilfe auf der Tagesordnung. Die vollständige Tagesordnung mit den jeweiligen Beratungsvorlagen kann im Ratsinformationssystem der Stadt Felbert eingesehen werden. Die Sitzung ist öffentlich. Interessierte Bürgerinnen und Bürger können daran teilnehmen. Und zum Abschluss ein Blick auf das Wetter für Velbert und die Region. Bis zum Wochenanfang bleibt es beständig ein Mix aus Wolke und Sonne. Auch die Temperaturen ändern sich kaum. Tagsüber um die 20 Grad. In der Nacht sinken die Temperaturen um die 9 Grad. Das Team von Radio Velbert wünscht euch eine gute Zeit. Die nächsten News gibt es wie immer zur vollen Stunde.
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schöne Grüße ins Wochenende. Am Samstag, dem 3. und Sonntag, dem 4. Oktober, gibt es den Teilmobilen Blitzer in Ferbert Mitte auf der Kohlenstraße. Allen unterwegs eine gute und sichere Fahrt. Kommt gut an.

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2: Im Studio Dirk Justes, schönen guten Tag. Deutschland feiert zum 36. Mal den Tag der deutschen Einheit, diesmal in Bremen. Bürgermeister Bovenschulte ging in seiner Rede vor allem auf die Gefahren ein, die der Demokratie aktuell von ihren Gegnern drohen. Es dürfe da kein Zurückweichen geben, die Demokratie brauche uns alle.
3: Kräfte, die Menschen nach ihrer Herkunft sortieren und ihnen gleiche Rechte absprechen, die unabhängige Richter, freie Medien und Wissenschaft verächtlich machen, denen der Unterschied zwischen Wahrheit und Lüge gleichgültig ist und die den politischen Gegner zum Feind erklären. Meine Damen und Herren, dagegen müssen wir uns wehren und dagegen werden wir uns wehren.
2: Wohnen auf dem Land soll attraktiver werden, das fordert der Deutsche Städte- und Gemeindebund im Kampf gegen Wohnungsknappheit. Mehr von Tim Britztrup.
4: Verbandschef Berghagger sagte dem Kölner Stadtanzeiger, dass auf dem Land fast 2 Millionen Wohnungen leer stehen. 700.000 davon wären innerhalb der nächsten 3 Monate bezugsfertig. Bund und Länder dürften nicht immer nur durch Mietpreisbremsen oder Wohnungsbauoffensiven an den Symptomen in Ballungsräumen herumdoktern, findet Berghagger. Um Dörfer besser an Städte anzubinden, fordert er bessere Verkehrswege, beispielsweise neue oder reaktivierte Bahntrassen.
2: Die Grünen kritisieren, dass die G7-Länder Teile ihrer Öl- und Dieselreserven freigeben wollen. Energieexperte Kellner nennt das politische Dummheit. US-Präsident Trump hatte vor allem die Europäer zu dem Schritt gedrängt und mit einem Exportstopp für US-Diesel gedroht. Der Co-Pilot der Fly-Dubai-Maschine soll einen Terrorakt geplant haben. Laut Generalstaatsanwaltschaft der Emirate griff er den Piloten mit einer Notaxt an. Passagiere überwältigten ihn. Der Pilot wurde schwer verletzt. Das Flugzeug mit über 170 Menschen landete sicher. Noch ist unklar, wie genau es bei Galeria weitergeht. Die Warenhauskette hat gestern zum 4. Mal in 6 Jahren Insolvenz angemeldet. Die Gewerkschaft Verdi fordert schnellstens Klarheit für die rund 12.000 Beschäftigten bei Galeria.
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5: Mit KI-Support. Sonnig ist es heute Mittag meistens. Ab und zu hängen auch mal mehr Wolken oder noch ein Nebelfeld rum. Im Laufe des Nachmittags bleibt es oft trocken, nur im Osten oder im Allgäu kann gelegentlich ein Schauer dabei sein. Dazu liegen die Höchstwerte zwischen 19 und 24 Grad. Morgen gibt's Sonne und Wolken und maximal werden es 23 Grad.
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schöne Grüße ins Wochenende. Am Samstag, dem 3. und Sonntag, dem 4. Oktober, gibt es den Teilmobilen Blitzer in Ferbert Mitte auf der Kohlenstraße. Allen unterwegs eine gute und sichere Fahrt. Kommt gut an.

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1: Heute mit Johann, einen schönen guten Tag. Neue Regeln für mehr Sicherheit auf Felberter Sportanlagen. Die Stadt Felbert und der Stadtsportbund haben eine neue Maßnahmen- und Sanktionsrichtlinie für städtische Sportanlagen beschlossen. Sie soll für ein faires und sicheres Miteinander sorgen und gilt für Spieler, Trainer, Vereinsverantwortliche, Schiedsrichter, Eltern und Zuschauer. Bei der Bewertung werden unter anderem die Schwere des Vorfalls, mögliche Verletzungsfolgen und Wiederholungen berücksichtigt. Neben Sanktionen setzt die Stadt auf Prävention, etwa durch Schulungen, klare Verhaltensregeln und Schutzkonzepte für den Jugendbereich. Ziel ist es, die Felberter Sportanlagen als sichere Orte für Sport und Begegnung zu stärken. Die Bauarbeiten in der Breslauer Straße starten. In der Breslauer Straße beginnen am Dienstag, den 6. Oktober, umfangreiche Bauarbeiten. Die technischen Betriebe Felbert rechnen mit einer Dauer von rund 13 Monaten. Zunächst werden die maroden Abwasserleitungen zwischen Königsberger Straße und Hardenberger Straße abschnittsweise erneuert. Anschließend werden Fahrbahn und Gehwege komplett neu gestaltet. Geplant sind außerdem neue Parkstreifen auf beiden Straßenseiten sowie Grünflächen mit insgesamt 11 neuen Bäumen. Während des ersten Bauabschnitts wird die Breslauer Straße zwischen Königsberger Straße und Marienburger Platz für den Durchgangsverkehr gesperrt. Der Danziger Platz wird zur Sackgasse. Die Verkehrsführung wird im weiteren Bauverlauf mehrfach angepasst. Die Fertigstellung ist für Herbst 2027 geplant. Tagung des Jugendhilfeausschusses. Der Jugendhilfeausschuss kommt am Donnerstag, den 8. Oktober um 17 Uhr zu einer öffentlichen Sitzung im Saal Felbert des Rathauses an der Thomasstraße 1 zusammen. Auf der Tagesordnung stehen mehrere Themen aus den Bereichen Stadtentwicklung und Jugendhilfe. Vorgesehen sind unter anderem mündliche Berichte zum integrierten Stadtentwicklungskonzept Quartier U, zur Entwicklung der Stadtteilzentren und zur mobilen Jugendarbeit. Außerdem befasst sich der Ausschuss mit dem weiteren Ausbau der inklusiven Jugendhilfe. Ein weiterer Tagesordnungspunkt ist die dauerhafte Anerkennung des Vereins Jugendfreunde Felbert als Träger der freien Jugendhilfe. Darüber hinaus stehen weitere Beratungen und Informationen aus dem Bereich der Jugendhilfe auf der Tagesordnung. Die vollständige Tagesordnung mit den jeweiligen Beratungsvorlagen kann im Ratsinformationssystem der Stadt Felbert eingesehen werden. Die Sitzung ist öffentlich. Interessierte Bürgerinnen und Bürger können daran teilnehmen. Und zum Abschluss ein Blick auf das Wetter für Felbert und die Region. Bis zum Wochenanfang bleibt es beständig, ein Mix aus Wolke und Sonne. Auch die Temperaturen ändern sich kaum, tagsüber um die 20 Grad. In der Nacht sinken die Temperaturen um die 9 Grad. Das Team von Radio Felbert wünscht euch eine gute Zeit. Die nächsten News gibt es wie immer zur vollen Stunde.
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2: Schöne Grüße ins Wochenende. Am Samstag, dem 3. und Sonntag, dem 4. Oktober, gibt es den Teilmobilen Blitzer in Felbert Mitte auf der Kohlenstraße. Allen unterwegs eine gute und sichere Fahrt. Kommt gut an.

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2: Im Studio Tom Husse. Schönen guten Tag. Deutschland feiert zum 36. Mal den Tag der deutschen Einheit, diesmal in Bremen. Bürgermeister Bovin Schulte ging in seiner Rede vor allem auf die Gefahren ein, die der Demokratie aktuell von ihren Gegnern drohen. Es dürfe da kein Zurückweichen geben, die Demokratie brauche uns alle.
3: Kräfte, die Menschen nach ihrer Herkunft sortieren und ihnen gleiche Rechte absprechen, die unabhängige Richter, freie Medien und Wissenschaft verächtlich machen, denen der Unterschied zwischen Wahrheit und Lüge gleichgültig ist und die den politischen Gegner zum Feind erklären. Meine Damen und Herren, dagegen müssen wir uns wehren und dagegen werden wir uns wehren.
2: Die Grünen kritisieren, dass die G7-Länder Teile ihrer Öl- und Dieselreserven freigeben wollen. Energieexperte Kellner nennt das politische Dummheit. Mehr von Dirk Justus.
4: Die Reserven seien für echte Notfälle da und nicht für einen amerikanischen Präsidenten, dem im Wahlkampf die Fälle davon schwimmen. Hintergrund ist, dass US-Präsident Trump in der Sache Druck gemacht und mit einem Stopp der US-Dieselexporte gedroht hat. Rund die Hälfte des Dieselkraftstoffs in der EU kommt aus den USA. Kellner fordert eine Neuausrichtung der deutschen Energiepolitik. Jedes Barrel, das wir nicht mehr brauchen, macht uns weniger erpressbar, sagte er.
2: Im Kampf gegen Wohnungsknappheit fordert der Städte- und Gemeindebund, dass Wohnen auf dem Land attraktiver gemacht werden soll. Verbandschef Berghäggern sagte dem Kölner Stadtanzeiger, dass abseits der Städte fast 2 Millionen Wohnungen leer stehen. Nötig seien neue Verkehrswege und neue oder reaktivierte Bahntrassen. Bei den heftigen Schülerprotesten in Frankreich sind seit Montag über 5000 Menschen festgenommen worden. Die Demos gegen Lehrermangel und für bessere Ausstattung der Schulen hatten sich von Paris aus aufs ganze Land ausgebreitet. Immer wieder kam es dabei zu Blockaden und Angriffen auf Polizisten. Noch ist unklar, wie genau es bei Galeria weitergeht. Die Warenhauskette hat gestern zum 4. Mal in 6 Jahren Insolvenz angemeldet. Die Gewerkschaft Verdi fordert schnellstens Klarheit für die rund 12.000 Beschäftigten bei Galeria.
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5: Mit KI-Support. Sonnig ist es heute Mittag meistens, ab und zu hängen auch mal mehr Wolken oder noch ein Nebelfeld rum. Im Laufe des Nachmittags bleibt es oft trocken, nur im Osten oder im Allgäu kann gelegentlich ein Schauer dabei sein. Dazu liegen die Höchstwerte zwischen 19 und 24 Grad. Morgen gibt's Sonne und Wolken und maximal werden es 23 Grad.
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0: schöne Grüße ins Wochenende. Am Samstag, dem 3. und Sonntag, dem 4. Oktober, gibt es den Teilmobilen Blitzer in Ferbertmitte auf der Kohlenstraße. Allen unterwegs eine gute und sichere Fahrt. Kommt gut an.
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4: Heute mit Johann, einen schönen guten Tag. Neue Regeln für mehr Sicherheit auf Felberter Sportanlagen. Die Stadt Felbert und der Stadtsportbund haben eine neue Maßnahmen- und Sanktionsrichtlinie für städtische Sportanlagen beschlossen. Sie soll für ein faires und sicheres Miteinander sorgen und gilt für Spieler, Trainer, Vereinsverantwortliche, Schiedsrichter, Eltern und Zuschauer. Bei der Bewertung werden unter anderem die Schwere des Vorfalls, mögliche Verletzungsfolgen und Wiederholungen berücksichtigt. Neben Sanktionen setzt die Stadt auf Prävention, etwa durch Schulungen, klare Verhaltensregeln und Schutzkonzepte für den Jugendbereich. Ziel ist es, die Felberter Sportanlagen als sichere Orte für Sport und Begegnung zu stärken. Die Bauarbeiten in der Breslauer Straße starten. In der Breslauer Straße beginnen am Dienstag, den 6. Oktober, umfangreiche Bauarbeiten. Die technischen Betriebe Felbert rechnen mit einer Dauer von rund 13 Monaten. Zunächst werden die maroden Abwasserleitungen zwischen Königsberger Straße und Hardenberger Straße abschnittsweise erneuert. Anschließend werden Fahrbahn und Gehwege komplett neu gestaltet. Geplant sind außerdem neue Parkstreifen auf beiden Straßenseiten sowie Grünflächen mit insgesamt 11 neuen Bäumen. Während des ersten Bauabschnitts wird die Breslauer Straße zwischen Königsberger Straße und Marienburger Platz für den Durchgangsverkehr gesperrt. Der Danziger Platz wird zur Sackgasse. Die Verkehrsführung wird im weiteren Bauverlauf mehrfach angepasst. Die Fertigstellung ist für Herbst 2027 geplant. Tagung des Jugendhilfeausschusses. Der Jugendhilfeausschuss kommt am Donnerstag, den 8. Oktober um 17 Uhr zu einer öffentlichen Sitzung im Saal Felbert des Rathauses an der Thomasstraße 1 zusammen. Auf der Tagesordnung stehen mehrere Themen aus den Bereichen Stadtentwicklung und Jugendhilfe. Vorgesehen sind unter anderem mündliche Berichte zum integrierten Stadtentwicklungskonzept Quartier U, zur Entwicklung der Stadtteilzentren und zur mobilen Jugendarbeit. Außerdem befasst sich der Ausschuss mit dem weiteren Ausbau der inklusiven Jugendhilfe. Ein weiterer Tagesordnungspunkt ist die dauerhafte Anerkennung des Vereins Jugendfreunde Felbert als Träger der freien Jugendhilfe. Darüber hinaus stehen weitere Beratungen und Informationen aus dem Bereich der Jugendhilfe auf der Tagesordnung. Die vollständige Tagesordnung mit den jeweiligen Beratungsvorlagen kann im Ratsinformationssystem der Stadt Felbert eingesehen werden. Die Sitzung ist öffentlich. Interessierte Bürgerinnen und Bürger können daran teilnehmen. Und zum Abschluss ein Blick auf das Wetter für Felbert und die Region. Bis zum Wochenanfang bleibt es beständig, ein Mix aus Wolke und Sonne. Auch die Temperaturen ändern sich kaum, tagsüber um die 20 Grad. In der Nacht sinken die Temperaturen um die 9 Grad. Das Team von Radio Felbert wünscht euch eine gute Zeit. Die nächsten News gibt es wie immer zur vollen Stunde.
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schöne Grüße ins Wochenende. Am Samstag, dem 3. und Sonntag, dem 4. Oktober, gibt es den Teilmobilen Blitzer in Ferbert Mitte auf der Kohlenstraße. Allen unterwegs eine gute und sichere Fahrt. Kommt gut an.

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2: Im Studio Tom Husse. Schönen guten Tag. 36 Jahre ist Deutschland jetzt wieder vereint und die demokratische Grundordnung ist ernsthaft gefährdet. Das hat Bundespräsident Steinmeier in seiner Rede zum Tag der Deutschen Einheit in Bremen gesagt. Wähler der Extremen würden nur auf ihre eigenen Rechte pochen und die andere zur Disposition stellen.
3: Das alles wird begleitet durch eine unerträgliche politische Demagogie extremistischer Kräfte, die eine Lust an der Zerstörung ausleben, andere Menschen verhöhnen und bedrohen. Und das gefährdet eben nicht nur Freiheit und Demokratie. Meine Damen und Herren, deshalb sage ich es hier. Es gefährdet auch unsere innere Einheit. Und das dürfen wir nicht wollen.
2: Wohnen auf dem Land soll attraktiver werden. Das fordert der Deutsche Städte- und Gemeindebund im Kampf gegen Wohnungsknappheit. Mehr von Tim Britztrop.
4: Verbandschef Berghager sagte dem Kölner Stadtanzeiger, dass auf dem Land fast 2 Millionen Wohnungen leer stehen. 700.000 davon wären innerhalb der nächsten 3 Monate bezugsfertig. Bund und Länder dürften nicht immer nur durch Mietpreisbremsen oder Wohnungsbauoffensiven an den Symptomen in Ballungsräumen herumdoktern, findet Berghager. Um Dörfer besser an Städte anzubinden, fordert er bessere Verkehrswege, beispielsweise neue oder reaktivierte Bahntrassen.
2: Der Co-Pilot der Fly-Dubai-Maschine soll einen Terrorakt geplant haben. Laut Generalstaatsanwaltschaft der Emirate griff er den Piloten mit einer Notaxt an. Passagiere überwältigten ihn. Der Pilot wurde schwer verletzt. Das Flugzeug mit über 170 Menschen landete sicher. Nach der fehlgeschlagenen Hinrichtung einer Frau im US-Bundesstaat Tennessee wird die 50-Jährige jetzt künstlich beatmet. Das haben ihre Anwälte mitgeteilt. Sie hatte am Mittwoch 2 Giftspritzen überlebt. Der Fall hat in den USA zu einer neuen Debatte über die Todesstrafe geführt. Nach dem erneuten Galeria-Insolvenzantrag fordert Verdi Klarheit darüber, wie es für die rund 12.000 Beschäftigten weitergeht. Dazu haben sich die Betreiber bisher nicht geäußert. Die Gewerkschaft macht Managementfehler für den 4. Insolvenzantrag in 6 Jahren verantwortlich.
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5: Mit KI-Support. Meist sonnig ist es heute Nachmittag, dazu gibt es nur vereinzelt mal ein paar dichtere Wolken und im Osten kann ab und zu auch ein Schauer runterkommen. Dazu liegen die Höchstwerte bei 19 bis 24 Grad. Morgen geht's dann mit mal mehr, mal weniger Wolken weiter, vereinzelt sind Schauer drin. Maximal werden es 23 Grad.
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schöne Grüße ins Wochenende. Am Samstag, dem 3. und Sonntag, dem 4. Oktober, gibt es den Teilmobilenblitzer in Ferbert Mitte auf der Kohlenstraße. Allen unterwegs eine gute und sichere Fahrt. Kommt gut an.

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4: Heute mit Johann, einen schönen guten Tag. Neue Regeln für mehr Sicherheit auf Felberter Sportanlagen. Die Stadt Felbert und der Stadtsportbund haben eine neue Maßnahmen- und Sanktionsrichtlinie für städtische Sportanlagen beschlossen. Sie soll für ein faires und sicheres Miteinander sorgen und gilt für Spieler, Trainer, Vereinsverantwortliche, Schiedsrichter, Eltern und Zuschauer. Bei der Bewertung werden unter anderem die Schwere des Vorfalls, mögliche Verletzungsfolgen und Wiederholungen berücksichtigt. Neben Sanktionen setzt die Stadt auf Prävention, etwa durch Schulungen, klare Verhaltensregeln und Schutzkonzepte für den Jugendbereich. Ziel ist es, die Felberter Sportanlagen als sichere Orte für Sport und Begegnung zu stärken. Die Bauarbeiten in der Breslauer Straße starten. In der Breslauer Straße beginnen am Dienstag, den 6. Oktober, umfangreiche Bauarbeiten. Die technischen Betriebe Felbert rechnen mit einer Dauer von rund 13 Monaten. Zunächst werden die maroden Abwasserleitungen zwischen Königsberger Straße und Hardenberger Straße abschnittsweise erneuert. Anschließend werden Fahrbahn und Gehwege komplett neu gestaltet. Geplant sind außerdem neue Parkstreifen auf beiden Straßenseiten sowie Grünflächen mit insgesamt 11 neuen Bäumen. Während des ersten Bauabschnitts wird die Breslauer Straße zwischen Königsberger Straße und Marienburger Platz für den Durchgangsverkehr gesperrt. Der Danziger Platz wird zur Sackgasse. Die Verkehrsführung wird im weiteren Bauverlauf mehrfach angepasst. Die Fertigstellung ist für Herbst 2027 geplant. Tagung des Jugendhilfeausschusses. Der Jugendhilfeausschuss kommt am Donnerstag, den 8. Oktober um 17 Uhr zu einer öffentlichen Sitzung im Saal Felbert des Rathauses an der Thomasstraße 1 zusammen. Auf der Tagesordnung stehen mehrere Themen aus den Bereichen Stadtentwicklung und Jugendhilfe. Vorgesehen sind unter anderem mündliche Berichte zum integrierten Stadtentwicklungskonzept Quartier U, zur Entwicklung der Stadtteilzentren und zur mobilen Jugendarbeit. Außerdem befasst sich der Ausschuss mit dem weiteren Ausbau der inklusiven Jugendhilfe. Ein weiterer Tagesordnungspunkt ist die dauerhafte Anerkennung des Vereins Jugendfreunde Felbert als Träger der freien Jugendhilfe. Darüber hinaus stehen weitere Beratungen und Informationen aus dem Bereich der Jugendhilfe auf der Tagesordnung. Die vollständige Tagesordnung mit den jeweiligen Beratungsvorlagen kann im Ratsinformationssystem der Stadt Felbert eingesehen werden. Die Sitzung ist öffentlich. Interessierte Bürgerinnen und Bürger können daran teilnehmen. Und zum Abschluss ein Blick auf das Wetter für Felbert und die Region. Bis zum Wochenanfang bleibt es beständig, ein Mix aus Wolke und Sonne. Auch die Temperaturen ändern sich kaum, tagsüber um die 20 Grad. In der Nacht sinken die Temperaturen um die 9 Grad. Das Team von Radio Felbert wünscht euch eine gute Zeit. Die nächsten News gibt es wie immer zur vollen Stunde.
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1: Schöne Grüße ins Wochenende. Am Samstag, dem 3. und Sonntag, dem 4. Oktober, gibt es den Teilmobilen Blitzer in Ferbert-Mitte auf der Kohlenstraße. Allen unterwegs eine gute und sichere Fahrt. Kommt gut an.
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3: Im Studio Tom Husse. Schönen guten Tag. Der Schutz der Demokratien, das ist das zentrale Thema heute bei den Feierlichkeiten zur deutschen Einheit. Bundespräsident Steinmeier hat in seiner Rede in Bremen klargemacht, dass die Extremisten nicht das Wohle des Landes im Sinn haben. Die Regierung ruft dazu mutigen Reformen auf. Mehr Wohlstand und Gerechtigkeit soll zu weniger Wut führen.
4: Wo das Ziel stimmt, muss man Kurs halten. Das wird sich auszahlen, wenn auch mit Verzögerung. Deutschland wird sicherer sein und stärker. Wir werden mehr Kraft haben für Solidarität und Zusammenhalt. Ich sage also, bleibt entschlossen, gerade jetzt, wenn uns der Wind ins Gesicht weht. Wir haben viel zu verlieren, aber wir haben noch mehr zu gewinnen. Habt Mut zur Erneuerung.
3: Nach der Attacke auf den Piloten einer Fly-Dubai-Maschine wird wegen eines Terroraktes ermittelt. Das hat die Generalstaatsanwaltschaft der Vereinigten Arabischen Emirate mitgeteilt. Mehr von Tim Britztrop.
5: Auf dem Flug von Dubai nach Tel Aviv in Israel hatte der Co-Pilot plötzlich den Piloten mit einer Notfallaxt angegriffen und schwer verletzt. Passagiere konnten den 29-Jährigen stoppen. Der verletzte Pilot landete das Flugzeug mit mehr als 170 Menschen an Bord sicher. Der mutmaßliche Täter soll schon vorher als islamistischer Extremist aufgefallen sein. Er hatte deswegen bei einer anderen Airline seinen Job verloren.
3: Die Grünen kritisieren, dass die G7-Länder Teile ihrer Öl- und Dieselreserven freigeben wollen. Energieexperte Kellner nennt das politische Dummheit. US-Präsident Trump hatte vor allem die Europäer zu dem Schritt gedrängt und mit einem Exportstopp für US-Diesel gedroht. In Spanien wird über vorgezogene Neuwahlen diskutiert. Der Grund? Das Parlament hat Pläne der Regierung gegen Wohnungsnot abgelehnt. Seit Tagen wird in Spanien gegen hohe Mieten und Wohnungsmangel demonstriert. Teilnehmer der Proteste rufen jetzt auch zu einem Generalstreik auf. Noch ist unklar, wie genau es bei Galeria weitergeht. Die Warenhauskette hat gestern zum vierten Mal in 6 Jahren Insolvenz angemeldet. Die Gewerkschaft Verdi fordert schnellstens Klarheit für die rund 12.000 Beschäftigten bei Galeria.
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6: Mit KI-Support. Meist sonnig ist es heute Nachmittag. Dazu gibt es nur vereinzelt mal ein paar dichtere Wolken. Und im Osten kann ab und zu auch ein Schauer runterkommen. Dazu liegen die Höchstwerte bei 19 bis 24 Grad. Morgen geht's dann mit mal mehr, mal weniger Wolken weiter. Vereinzelt sind Schauer drin. Maximal werden es 23 Grad.
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0: schöne Grüße ins Wochenende. Am Samstag, dem 3. und Sonntag, dem 4. Oktober, gibt es den Teilmobilen Blitzer in Ferbertmitte auf der Kohlenstraße. Allen unterwegs eine gute und sichere Fahrt. Kommt gut an.
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1: Heute mit Johann, einen schönen guten Tag. Neue Regeln für mehr Sicherheit auf Felberter Sportanlagen. Die Stadt Felbert und der Stadtsportbund haben eine neue Maßnahmen- und Sanktionsrichtlinie für städtische Sportanlagen beschlossen. Sie soll für ein faires und sicheres Miteinander sorgen und gilt für Spieler, Trainer, Vereinsverantwortliche, Schiedsrichter, Eltern und Zuschauer. Bei der Bewertung werden unter anderem die Schwere des Vorfalls, mögliche Verletzungsfolgen und Wiederholungen berücksichtigt. Neben Sanktionen setzt die Stadt auf Prävention, etwa durch Schulungen, klare Verhaltensregeln und Schutzkonzepte für den Jugendbereich. Ziel ist es, die Felberter Sportanlagen als sichere Orte für Sport und Begegnung zu stärken. Die Bauarbeiten in der Breslauer Straße starten. In der Breslauer Straße beginnen am Dienstag, den 6. Oktober, umfangreiche Bauarbeiten. Die technischen Betriebe Felbert rechnen mit einer Dauer von rund 13 Monaten. Zunächst werden die maroden Abwasserleitungen zwischen Königsberger Straße und Hardenberger Straße abschnittsweise erneuert. Anschließend werden Fahrbahn und Gehwege komplett neu gestaltet. Geplant sind außerdem neue Parkstreifen auf beiden Straßenseiten sowie Grünflächen mit insgesamt 11 neuen Bäumen. Während des ersten Bauabschnitts wird die Breslauer Straße zwischen Königsberger Straße und Marienburger Platz für den Durchgangsverkehr gesperrt. Der Danziger Platz wird zur Sackgasse. Die Verkehrsführung wird im weiteren Bauverlauf mehrfach angepasst. Die Fertigstellung ist für Herbst 2027 geplant. Tagung des Jugendhilfeausschusses. Der Jugendhilfeausschuss kommt am Donnerstag, den 8. Oktober um 17 Uhr zu einer öffentlichen Sitzung im Saal Felbert des Rathauses an der Thomasstraße 1 zusammen. Auf der Tagesordnung stehen mehrere Themen aus den Bereichen Stadtentwicklung und Jugendhilfe. Vorgesehen sind unter anderem mündliche Berichte zum integrierten Stadtentwicklungskonzept Quartier U, zur Entwicklung der Stadtteilzentren und zur mobilen Jugendarbeit. Außerdem befasst sich der Ausschuss mit dem weiteren Ausbau der inklusiven Jugendhilfe. Ein weiterer Tagesordnungspunkt ist die dauerhafte Anerkennung des Vereins Jugendfreunde Felbert als Träger der freien Jugendhilfe. Darüber hinaus stehen weitere Beratungen und Informationen aus dem Bereich der Jugendhilfe auf der Tagesordnung. Die vollständige Tagesordnung mit den jeweiligen Beratungsvorlagen kann im Ratsinformationssystem der Stadt Felbert eingesehen werden. Die Sitzung ist öffentlich. Interessierte Bürgerinnen und Bürger können daran teilnehmen. Und zum Abschluss ein Blick auf das Wetter für Felbert und die Region. Bis zum Wochenanfang bleibt es beständig, ein Mix aus Wolke und Sonne. Auch die Temperaturen ändern sich kaum, tagsüber um die 20 Grad. In der Nacht sinken die Temperaturen um die 9 Grad. Das Team von Radio Felbert wünscht euch eine gute Zeit. Die nächsten News gibt es wie immer zur vollen Stunde.
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0: schöne Grüße ins Wochenende. Am Samstag, dem 3. und Sonntag, dem 4. Oktober, gibt es den Teilmobilen Blitzer in Ferbertmitte auf der Kohlenstraße. Allen unterwegs eine gute und sichere Fahrt. Kommt gut an.
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2: Im Studio Tom Husse. Schönen guten Tag. Deutschland feiert zum 36. Mal den Tag der Deutschen Einheit, diesmal in Bremen. Bürgermeister Bovin Schulte ging in seiner Rede vor allem auf die Gefahren ein, die der Demokratie aktuell von ihren Gegnern drohen. Es dürfe da kein Zurückweichen geben. Die Demokratie brauche uns alle.
3: Kräfte, die Menschen nach ihrer Herkunft sortieren und ihnen gleiche Rechte absprechen, die unabhängige Richte, freie Medien und Wissenschaft verächtlich machen, denen der Unterschied zwischen Wahrheit und Lüge gleichgültig ist und die den politischen Gegner zum Feind erklären. Meine Damen und Herren, dagegen müssen wir uns wehren und dagegen werden wir uns wehren.
2: Die Grünen kritisieren, dass die G7-Länder Teile ihrer Öl- und Dieselreserven freigeben wollen. Energieexperte Kellner nennt das politische Dummheit. Mehr von Dirk Justus.
4: Die Reserven seien für echte Notfälle da und nicht für einen amerikanischen Präsidenten, dem im Wahlkampf die Fälle davon schwimmen. Hintergrund ist, dass US-Präsident Trump in der Sache Druck gemacht und mit einem Stopp der US-Dieselexporte gedroht hat. Rund die Hälfte des Dieselkraftstoffs in der EU kommt aus den USA. Kellner fordert eine Neuausrichtung der deutschen Energiepolitik. Jedes Barrel, das wir nicht mehr brauchen, macht uns weniger erpressbar, sagte er.
2: Im Kampf gegen Wohnungsknappheit fordert der Städte- und Gemeindebund, dass Wohnen auf dem Land attraktiver gemacht werden soll. Verbandschef Berkeggern sagte dem Kölner Stadtanzeiger, dass abseits der Städte fast 2 Millionen Wohnungen leer stehen. Nötig seien neue Verkehrswege und neue oder reaktivierte Bahntrassen. Bei den heftigen Schülerprotesten in Frankreich sind seit Montag über 5000 Menschen festgenommen worden. Die Demos gegen Lehrermangel und für bessere Ausstattung der Schulen hatten sich von Paris aus aufs ganze Land ausgebreitet. Immer wieder kam es dabei zu Blockaden und Angriffen auf Polizisten. Nach dem erneuten Galeria-Insolvenzantrag fordert Verdi Klarheit darüber, wie es für die rund 12.000 Beschäftigten weitergeht. Dazu haben sich die Betreiber bisher nicht geäußert. Die Gewerkschaft macht Managementfehler für den 4. Insolvenzantrag in 6 Jahren verantwortlich.
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5: Mit KI-Support. Sonnig ist es gerade am späten Nachmittag, nur vereinzelt ziehen auch mal mehr Wolken durch. Insgesamt bleibt's trocken. Dazu sind wir aktuell bei maximal 21 Grad. Morgen gibt's dann mal mehr, mal weniger Wolken. Im Süden und Osten kann ab und zu ein Schauer dabei sein. Sonst bleibt's trocken und wärmer wird's auch, mit maximal 23 Grad.
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6: Schöne Grüße ins Wochenende. Am Samstag, dem 3. und Sonntag, dem 4. Oktober, gibt es den teilmobilen Blitzer in Felbert-Mitte auf der Kohlenstraße. Allen unterwegs eine gute und sichere Fahrt. Kommt gut an.
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1: Heute mit Johann, einen schönen guten Tag. Neue Regeln für mehr Sicherheit auf Felberter Sportanlagen. Die Stadt Felbert und der Stadtsportbund haben eine neue Maßnahmen- und Sanktionsrichtlinie für städtische Sportanlagen beschlossen. Sie soll für ein faires und sicheres Miteinander sorgen und gilt für Spieler, Trainer, Vereinsverantwortliche, Schiedsrichter, Eltern und Zuschauer. Bei der Bewertung werden unter anderem die Schwere des Vorfalls, mögliche Verletzungsfolgen und Wiederholungen berücksichtigt. Neben Sanktionen setzt die Stadt auf Prävention, etwa durch Schulungen, klare Verhaltensregeln und Schutzkonzepte für den Jugendbereich. Ziel ist es, die Felberter Sportanlagen als sichere Orte für Sport und Begegnung zu stärken. Die Bauarbeiten in der Breslauer Straße starten. In der Breslauer Straße beginnen am Dienstag, den 6. Oktober, umfangreiche Bauarbeiten. Die technischen Betriebe Felbert rechnen mit einer Dauer von rund 13 Monaten. Zunächst werden die maroden Abwasserleitungen zwischen Königsberger Straße und Hardenberger Straße abschnittsweise erneuert. Anschließend werden Fahrbahn und Gehwege komplett neu gestaltet. Geplant sind außerdem neue Parkstreifen auf beiden Straßenseiten sowie Grünflächen mit insgesamt 11 neuen Bäumen. Während des ersten Bauabschnitts wird die Breslauer Straße zwischen Königsberger Straße und Marienburger Platz für den Durchgangsverkehr gesperrt. Der Danziger Platz wird zur Sackgasse. Die Verkehrsführung wird im weiteren Bauverlauf mehrfach angepasst. Die Fertigstellung ist für Herbst 2027 geplant. Tagung des Jugendhilfeausschusses. Der Jugendhilfeausschuss kommt am Donnerstag, den 8. Oktober um 17 Uhr zu einer öffentlichen Sitzung im Saal Felbert des Rathauses an der Thomasstraße 1 zusammen. Auf der Tagesordnung stehen mehrere Themen aus den Bereichen Stadtentwicklung und Jugendhilfe. Vorgesehen sind unter anderem mündliche Berichte zum integrierten Stadtentwicklungskonzept Quartier U, zur Entwicklung der Stadtteilzentren und zur mobilen Jugendarbeit. Außerdem befasst sich der Ausschuss mit dem weiteren Ausbau der inklusiven Jugendhilfe. Ein weiterer Tagesordnungspunkt ist die dauerhafte Anerkennung des Vereins Jugendfreunde Felbert als Träger der freien Jugendhilfe. Darüber hinaus stehen weitere Beratungen und Informationen aus dem Bereich der Jugendhilfe auf der Tagesordnung. Die vollständige Tagesordnung mit den jeweiligen Beratungsvorlagen kann im Ratsinformationssystem der Stadt Felbert eingesehen werden. Die Sitzung ist öffentlich. Interessierte Bürgerinnen und Bürger können daran teilnehmen. Und zum Abschluss ein Blick auf das Wetter für Felbert und die Region. Bis zum Wochenanfang bleibt es beständig, ein Mix aus Wolke und Sonne. Auch die Temperaturen ändern sich kaum, tagsüber um die 20 Grad. In der Nacht sinken die Temperaturen um die 9 Grad. Das Team von Radio Felbert wünscht euch eine gute Zeit. Die nächsten News gibt es wie immer zur vollen Stunde.
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schöne Grüße ins Wochenende. Am Samstag, dem 3. und Sonntag, dem 4. Oktober, gibt es den Teilmobilen Blitzer in Ferbert Mitte auf der Kohlenstraße. Allen unterwegs eine gute und sichere Fahrt. Kommt gut an.

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2: Im Studio Tom Husse. Schönen guten Abend. 36 Jahre ist Deutschland jetzt wieder vereint und die demokratische Grundordnung ist ernsthaft gefährdet. Das hat Bundespräsident Steinmeier in seiner Rede zum Tag der Deutschen Einheit in Bremen gesagt. Wähler der Extremen würden nur auf ihre eigenen Rechte pochen und die andere zur Disposition stellen.
3: Das alles wird begleitet durch eine unerträgliche politische Demagogie extremistischer Kräfte, die eine Lust an der Zerstörung ausleben, andere Menschen verhöhnen und bedrohen. Und das gefährdet eben nicht nur Freiheit und Demokratie. Meine Damen und Herren, deshalb sage ich es hier. Es gefährdet auch unsere innere Einheit. Und das dürfen wir nicht wollen.
2: Wohnen auf dem Land soll attraktiver werden. Das fordert der Deutsche Städte- und Gemeindebund im Kampf gegen Wohnungsknappheit. Mehr von Tim Britztrop.
4: Verbandschef Berghager sagte dem Kölner Stadtanzeiger, dass auf dem Land fast 2 Millionen Wohnungen leer stehen. 700.000 davon wären innerhalb der nächsten 3 Monate bezugsfertig. Bund und Länder dürften nicht immer nur durch Mietpreisbremsen oder Wohnungsbauoffensiven an den Symptomen in Ballungsräumen herumdoktern, findet Berghager. Um Dörfer besser an Städte anzubinden, fordert er bessere Verkehrswege, beispielsweise neue oder reaktivierte Bahntrassen.
2: In Berlin haben sich Linke, Grüne und SPD nach der Abgeordnetenhauswahl wieder getroffen. Man habe sich auf einen gemeinsamen Weg verständigt, heißt es. In der kommenden Woche soll dann eine Entscheidung fallen, ob es Sondierungsgespräche gibt oder nicht. Nach der fehlgeschlagenen Hinrichtung einer Frau im US-Bundesstaat Tennessee wird die 50-Jährige jetzt künstlich beatmet. Das haben ihre Anwälte mitgeteilt. Sie hat am Mittwoch 2 Giftspritzen überlebt. Der Fall hat in den USA zu einer neuen Debatte über die Todesstrafe geführt. Bei den heftigen Schülerprotesten in Frankreich sind seit Montag über 5000 Menschen festgenommen worden. Die Demos gegen Lehrermangel und für bessere Ausstattung der Schulen hatten sich von Paris aus aufs ganze Land ausgebreitet. Immer wieder kam es dabei zu Blockaden und Angriffen auf Polizisten.
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5: Mit KI-Support. Trocken ist es heute Abend. Dazu oft nur ein paar Wolken, im Westen später mehr davon und in der Nacht kann sich vereinzelt auch mal Nebel bilden. Die Temperaturen gehen dabei runter auf 13 bis 5 Grad. Morgen bleibt's wechselhaft mit Wolken, im Süden und Osten kann ab und zu ein Schauer dabei sein. Sonst meist trocken bei maximal 23 Grad.
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1: Schöne Grüße ins Wochenende. Am Samstag, dem 3. und Sonntag, dem 4. Oktober, gibt es den Teilmobilenblitzer in Ferbertmitte auf der Kohlenstraße. Allen unterwegs eine gute und sichere Fahrt. Kommt gut an.
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1: Heute mit Johann, einen schönen guten Tag. Neue Regeln für mehr Sicherheit auf Felberter Sportanlagen. Die Stadt Felbert und der Stadtsportbund haben eine neue Maßnahmen- und Sanktionsrichtlinie für städtische Sportanlagen beschlossen. Sie soll für ein faires und sicheres Miteinander sorgen und gilt für Spieler, Trainer, Vereinsverantwortliche, Schiedsrichter, Eltern und Zuschauer. Bei der Bewertung werden unter anderem die Schwere des Vorfalls, mögliche Verletzungsfolgen und Wiederholungen berücksichtigt. Neben Sanktionen setzt die Stadt auf Prävention, etwa durch Schulungen, klare Verhaltensregeln und Schutzkonzepte für den Jugendbereich. Ziel ist es, die Felberter Sportanlagen als sichere Orte für Sport und Begegnung zu stärken. Die Bauarbeiten in der Breslauer Straße starten. In der Breslauer Straße beginnen am Dienstag, den 6. Oktober, umfangreiche Bauarbeiten. Die technischen Betriebe Felbert rechnen mit einer Dauer von rund 13 Monaten. Zunächst werden die maroden Abwasserleitungen zwischen Königsberger Straße und Hardenberger Straße abschnittsweise erneuert. Anschließend werden Fahrbahn und Gehwege komplett neu gestaltet. Geplant sind außerdem neue Parkstreifen auf beiden Straßenseiten sowie Grünflächen mit insgesamt 11 neuen Bäumen. Während des ersten Bauabschnitts wird die Breslauer Straße zwischen Königsberger Straße und Marienburger Platz für den Durchgangsverkehr gesperrt. Der Danziger Platz wird zur Sackgasse. Die Verkehrsführung wird im weiteren Bauverlauf mehrfach angepasst. Die Fertigstellung ist für Herbst 2027 geplant. Tagung des Jugendhilfeausschusses. Der Jugendhilfeausschuss kommt am Donnerstag, den 8. Oktober um 17 Uhr zu einer öffentlichen Sitzung im Saal Felbert des Rathauses an der Thomasstraße 1 zusammen. Auf der Tagesordnung stehen mehrere Themen aus den Bereichen Stadtentwicklung und Jugendhilfe. Vorgesehen sind unter anderem mündliche Berichte zum integrierten Stadtentwicklungskonzept Quartier U, zur Entwicklung der Stadtteilzentren und zur mobilen Jugendarbeit. Außerdem befasst sich der Ausschuss mit dem weiteren Ausbau der inklusiven Jugendhilfe. Ein weiterer Tagesordnungspunkt ist die dauerhafte Anerkennung des Vereins Jugendfreunde Felbert als Träger der freien Jugendhilfe. Darüber hinaus stehen weitere Beratungen und Informationen aus dem Bereich der Jugendhilfe auf der Tagesordnung. Die vollständige Tagesordnung mit den jeweiligen Beratungsvorlagen kann im Ratsinformationssystem der Stadt Felbert eingesehen werden. Die Sitzung ist öffentlich. Interessierte Bürgerinnen und Bürger können daran teilnehmen. Und zum Abschluss ein Blick auf das Wetter für Felbert und die Region. Bis zum Wochenanfang bleibt es beständig, ein Mix aus Wolke und Sonne. Auch die Temperaturen ändern sich kaum, tagsüber um die 20 Grad. In der Nacht sinken die Temperaturen um die 9 Grad. Das Team von Radio Felbert wünscht euch eine gute Zeit. Die nächsten News gibt es wie immer zur vollen Stunde.
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1: Schöne Grüße ins Wochenende. Am Samstag, dem 3. und Sonntag, dem 4. Oktober, gibt es den Teilmobilen Blitzer in Ferbertmitte auf der Kohlenstraße. Allen unterwegs eine gute und sichere Fahrt. Kommt gut an.
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6: Im Studio Gisa Weber, schönen guten Abend. 36 Jahre ist Deutschland jetzt wieder vereint und die demokratische Grundordnung ist ernsthaft gefährdet. Das hat Bundespräsident Steinmeier in seiner Rede zum Tag der Deutschen Einheit in Bremen gesagt. Wähler der Extremen würden nur auf ihre eigenen Rechte pochen und die anderer zur Disposition stellen.
7: Das alles wird begleitet durch eine unerträgliche politische Demagogie extremistischer Kräfte, die eine Lust an der Zerstörung ausleben, andere Menschen verhöhnen und bedrohen. Und das gefährdet eben nicht nur Freiheit und Demokratie. Meine Damen und Herren, deshalb sage ich es hier. Es gefährdet auch unsere innere Einheit. Und das dürfen wir nicht wollen.
6: Nach der Attacke auf den Piloten eines Flugzeugs von Dubai nach Israel geht die Generalstaatsanwaltschaft der Vereinigten Arabischen Emirate von einem Terrorakt aus. Der Co-Pilot hatte den Piloten einer Fly-Dubai-Maschine mit einer Notaxt angegriffen. Passagiere konnten ihn dann überwältigen. Das Flugzeug mit mehr als 170 Menschen an Bord konnte sicher landen. Der mutmaßliche Täter soll schon vorher als islamistischer Extremist aufgefallen sein. Er hatte deswegen bei einer anderen Airline seinen Job verloren. Die Grünen haben ihre bisherige Strategie gegen die AfD für gescheitert erklärt. Der Spiegel zitiert aus einem Impulspapier der Bundestagsfraktionschefinnen Dröge und Hasselmann. Darin steht, alle bisherigen Versuche, der AfD etwas entgegenzusetzen, haben nicht gereicht. Jetzt soll es eine Kurskorrektur geben. Noch ist unklar, wie genau es bei Galeria weitergeht. Die Warenhauskette hat gestern zum 4. Mal in 6 Jahren Insolvenz angemeldet. Die Gewerkschaft Verdi fordert schnellstens Klarheit für die rund 12.000 Beschäftigten bei Galeria. In Spanien haben erneut Zehntausende Menschen gegen Wohnungsnot und hohe Mieten demonstriert. Alleine in der Hauptstadt Madrid waren nach Behördenangaben 70.000 Menschen auf der Straße. Der Mieterverband droht mit einem Generalstreik. Gestern waren 2 Gesetzesvorhaben gescheitert, die Situation für Mieter verbessern sollen.
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8: Mit KI-Support. Trocken ist es heute Abend, dazu oft nur ein paar Wolken, im Westen später mehr davon und in der Nacht kann sich vereinzelt auch mal Nebel bilden. Die Temperaturen gehen dabei runter auf 13 bis 5 Grad. Morgen bleibt's wechselhaft mit Wolken, im Süden und Osten kann ab und zu ein Schauer dabei sein. Sonst meist trocken bei maximal 23 Grad.
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0: schöne Grüße ins Wochenende. Am Samstag, dem 3. und Sonntag, dem 4. Oktober, gibt es den Teilmobilen Blitzer in Ferbertmitte auf der Kohlenstraße. Allen unterwegs eine gute und sichere Fahrt. Kommt gut an.
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2: Heute mit Johann, einen schönen guten Tag. Neue Regeln für mehr Sicherheit auf Felberter Sportanlagen. Die Stadt Felbert und der Stadtsportbund haben eine neue Maßnahmen- und Sanktionsrichtlinie für städtische Sportanlagen beschlossen. Sie soll für ein faires und sicheres Miteinander sorgen und gilt für Spieler, Trainer, Vereinsverantwortliche, Schiedsrichter, Eltern und Zuschauer. Bei der Bewertung werden unter anderem die Schwere des Vorfalls, mögliche Verletzungsfolgen und Wiederholungen berücksichtigt. Neben Sanktionen setzt die Stadt auf Prävention, etwa durch Schulungen, klare Verhaltensregeln und Schutzkonzepte für den Jugendbereich. Ziel ist es, die Felberter Sportanlagen als sichere Orte für Sport und Begegnung zu stärken. Die Bauarbeiten in der Breslauer Straße starten. In der Breslauer Straße beginnen am Dienstag, den 6. Oktober, umfangreiche Bauarbeiten. Die technischen Betriebe Felbert rechnen mit einer Dauer von rund 13 Monaten. Zunächst werden die maroden Abwasserleitungen zwischen Königsberger Straße und Hardenberger Straße abschnittsweise erneuert. Anschließend werden Fahrbahn und Gehwege komplett neu gestaltet. Geplant sind außerdem neue Parkstreifen auf beiden Straßenseiten sowie Grünflächen mit insgesamt 11 neuen Bäumen. Während des ersten Bauabschnitts wird die Breslauer Straße zwischen Königsberger Straße und Marienburger Platz für den Durchgangsverkehr gesperrt. Der Danziger Platz wird zur Sackgasse. Die Verkehrsführung wird im weiteren Bauverlauf mehrfach angepasst. Die Fertigstellung ist für Herbst 2027 geplant. Tagung des Jugendhilfeausschusses. Der Jugendhilfeausschuss kommt am Donnerstag, den 8. Oktober um 17 Uhr zu einer öffentlichen Sitzung im Saal Felbert des Rathauses an der Thomasstraße 1 zusammen. Auf der Tagesordnung stehen mehrere Themen aus den Bereichen Stadtentwicklung und Jugendhilfe. Vorgesehen sind unter anderem mündliche Berichte zum integrierten Stadtentwicklungskonzept Quartier U, zur Entwicklung der Stadtteilzentren und zur mobilen Jugendarbeit. Außerdem befasst sich der Ausschuss mit dem weiteren Ausbau der inklusiven Jugendhilfe. Ein weiterer Tagesordnungspunkt ist die dauerhafte Anerkennung des Vereins Jugendfreunde Felbert als Träger der freien Jugendhilfe. Darüber hinaus stehen weitere Beratungen und Informationen aus dem Bereich der Jugendhilfe auf der Tagesordnung. Die vollständige Tagesordnung mit den jeweiligen Beratungsvorlagen kann im Ratsinformationssystem der Stadt Felbert eingesehen werden. Die Sitzung ist öffentlich. Interessierte Bürgerinnen und Bürger können daran teilnehmen. Und zum Abschluss ein Blick auf das Wetter für Felbert und die Region. Bis zum Wochenanfang bleibt es beständig, ein Mix aus Wolke und Sonne. Auch die Temperaturen ändern sich kaum, tagsüber um die 20 Grad. In der Nacht sinken die Temperaturen um die 9 Grad. Das Team von Radio Felbert wünscht euch eine gute Zeit. Die nächsten News gibt es wie immer zur vollen Stunde.
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0: schöne Grüße ins Wochenende. Am Samstag, dem 3. und Sonntag, dem 4. Oktober, gibt es den Teilmobilen Blitzer in Ferbertmitte auf der Kohlenstraße. Allen unterwegs eine gute und sichere Fahrt. Kommt gut an.
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2: Im Studio Gisa Weber, schönen guten Abend. Deutschland feiert den 36. Jahrestag der Deutschen Einheit, diesmal in Bremen. Bürgermeister Bovens Schulte ging in seiner Rede vor allem auf die Gefahren ein, die der Demokratie aktuell von ihren Gegnern drohen. Es dürfe da kein Zurückweichen geben, die Demokratie brauche uns alle.
3: Kräfte, die Menschen nach ihrer Herkunft sortieren und ihnen gleiche Rechte absprechen, die unabhängige Richter, freie Medien und Wissenschaft verächtlich machen, denen der Unterschied zwischen Wahrheit und Lüge gleichgültig ist und die den politischen Gegner zum Feind erklären. Meine Damen und Herren, dagegen müssen wir uns wehren und dagegen werden wir uns wehren.
2: Die Grünen kritisieren, dass die G7-Länder Teile ihrer Öl- und Dieselreserven freigeben wollen. Energieexperte Kellner nennt das politische Dummheit. Mehr von Dirk Justus.
4: Die Reserven seien für echte Notfälle da und nicht für einen amerikanischen Präsidenten, dem im Wahlkampf die Fälle davon schwimmen. Hintergrund ist, dass US-Präsident Trump in der Sache Druck gemacht und mit einem Stopp der US-Dieselexporte gedroht hat. Rund die Hälfte des Dieselkraftstoffs in der EU kommt aus den USA. Kellner fordert eine Neuausrichtung der deutschen Energiepolitik. Jedes Barrel, das wir nicht mehr brauchen, macht uns weniger erpressbar, sagte er.
2: Nach dem erneuten Galeria-Insolvenzantrag fordert Verdi Klarheit darüber, wie es für die rund 12.000 Beschäftigten weitergeht. Dazu haben sich die Betreiber bisher nicht geäußert. Die Gewerkschaft macht Managementfehler für den vierten Insolvenzantrag in 6 Jahren verantwortlich. Nach der fehlgeschlagenen Hinrichtung einer Frau im US-Bundesstaat Tennessee wird die 50-Jährige jetzt künstlich beatmet. Das haben ihre Anwälte mitgeteilt. Sie hatte am Mittwoch 2 Giftspritzen überlebt. Der Fall hat in den USA zu einer neuen Debatte über die Todesstrafe geführt.
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5: Mit KI-Support. Trocken ist es heute Abend. Dazu oft nur ein paar Wolken, im Westen später mehr davon und in der Nacht kann sich vereinzelt auch mal Nebel bilden. Die Temperaturen gehen dabei runter auf 13 bis 5 Grad. Morgen bleibt's wechselhaft mit Wolken, im Süden und Osten kann ab und zu ein Schauer dabei sein. Sonst meist trocken bei maximal 23 Grad.
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6: Schöne Grüße ins Wochenende. Am Samstag, dem 3. und Sonntag, dem 4. Oktober, gibt es den teilmobilen Blitzer in Felbert-Mitte auf der Kohlenstraße. Allen unterwegs eine gute und sichere Fahrt. Kommt gut an.
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2: Im Studio Gisa Weber, schönen guten Abend. Der Schutz der Demokratie, das ist das zentrale Thema heute bei den Feierlichkeiten zur deutschen Einheit. Bundespräsident Steinmeier hat in seiner Rede in Bremen klargemacht, dass die Extremisten nicht das Wohle des Landes im Sinn haben. Die Regierung ruft dazu mutigen Reformen auf. Mehr Wohlstand und Gerechtigkeit soll zu weniger Wut führen.
3: Wo das Ziel stimmt, muss man Kurs halten. Das wird sich auszahlen, wenn auch mit Verzögerung. Deutschland wird sicherer sein und stärker. Wir werden mehr Kraft haben für Solidarität und Zusammenhalt. Ich sage also, bleibt entschlossen, gerade jetzt, wenn uns der Wind ins Gesicht weht. Wir haben viel zu verlieren, aber wir haben noch mehr zu gewinnen. Habt Mut zur Erneuerung.
2: Nach der Attacke auf den Piloten einer Fly-Dubai-Maschine wird wegen eines Terrorakts ermittelt. Das hat die Generalstaatsanwaltschaft der Vereinigten Arabischen Emirate mitgeteilt. Mehr von Tim Britztrup.
4: Auf dem Flug von Dubai nach Tel Aviv in Israel hatte der Co-Pilot plötzlich den Piloten mit einer Notfallaxt angegriffen und schwer verletzt. Passagiere konnten den 29-Jährigen stoppen. Der verletzte Pilot landete das Flugzeug mit mehr als 170 Menschen an Bord sicher. Der mutmaßliche Täter soll schon vorher als islamistischer Extremist aufgefallen sein. Er hatte deswegen bei einer anderen Airline seinen Job verloren.
2: Noch ist unklar, wie genau es bei Galeria weitergeht. Die Warenhauskette hat gestern zum vierten Mal in 6 Jahren Insolvenz angemeldet. Die Gewerkschaft Verdi fordert schnellstens Klarheit für die rund 12.000 Beschäftigten bei Galeria. In Berlin haben sich Linke, Grüne und SPD nach der Abgeordnetenhauswahl wieder getroffen und auf einen gemeinsamen Weg verständigt. In dem Gespräch ging es unter anderem um die Antisemitismusvorwürfe gegen die Linke. In der kommenden Woche soll dann eine Entscheidung fallen, ob es Sondierungsgespräche gibt oder nicht. In Spanien haben erneut zehntausende Menschen gegen Wohnungsnot und hohe Mieten demonstriert. Alleine in der Hauptstadt Madrid waren nach Behördenangaben 70.000 Menschen auf der Straße. Der Mieterverband droht mit einem Generalstreik. Gestern waren 2 Gesetzesvorhaben gescheitert, die Situation für Mieter verbessern sollen.
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5: Mit KI-Support. Meist klar oder nur mit ein paar Wolken ist es in den nächsten Stunden, später kann sich aber vereinzelt Nebel bilden. An der Küste hängen mehr Wolken und ab und zu gibt's auch mal ein paar Tropfen dazu. Die Temperaturen sinken in der Nacht auf 13 bis 6 Grad. Morgen startet stellenweise neblig, danach Sonne und Wolken und meistens trocken, nur im Süden kann ab und zu ein Schauer oder ein kurzes Gewitter dabei sein. Maximal werden es 23 Grad.
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0: schöne Grüße ins Wochenende. Am Samstag, dem 3. und Sonntag, dem 4. Oktober, gibt es den Teilmobilen Blitzer in Ferbertmitte auf der Kohlenstraße. Allen unterwegs eine gute und sichere Fahrt. Kommt gut an.
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2: Im Studio Jana Klonikowski. Schönen guten Abend. 36 Jahre ist Deutschland jetzt wieder vereint und die demokratische Grundordnung ist aktuell ernsthaft gefährdet. Das hat Bundespräsident Steinmeier in seiner Rede zum Tag der Deutschen Einheit in Bremen gesagt. Wähler der Extremen würden nur auf ihre eigenen Rechte pochen und die anderer zur Disposition stellen, so Steinmeier.
3: Das alles wird begleitet durch eine unerträgliche politische Demagogie extremistischer Kräfte, die eine Lust an der Zerstörung ausleben, andere Menschen verhöhnen und bedrohen. Und das gefährdet eben nicht nur Freiheit und Demokratie. Meine Damen und Herren, deshalb sage ich es hier, es gefährdet auch unsere innere Einheit. Und das dürfen wir nicht wollen.
2: Die Grünen kritisieren, dass die G7-Länder Teile ihrer Öl- und Dieselreserven freigeben wollen. Energieexperte Kellner nennt das politische Dummheit, Dirk Justus.
4: Die Reserven seien für echte Notfälle da und nicht für einen amerikanischen Präsidenten, dem im Wahlkampf die Fälle davon schwimmen. Hintergrund ist, dass US-Präsident Trump in der Sache Druck gemacht und mit einem Stopp der US-Dieselexporte gedroht hat. Rund die Hälfte des Dieselkraftstoffs in der EU kommt aus den USA. Kellner fordert eine Neuausrichtung der deutschen Energiepolitik. Jedes Barrel, das wir nicht mehr brauchen, macht uns weniger erpressbar, sagte er.
2: Der Co-Pilot der Fly-Dubai-Maschine soll einen Terrorakt geplant haben. Laut Generalstaatsanwaltschaft der Emirate griff er den Piloten mit einer Notaxt an. Passagiere überwältigten ihn. Der Pilot wurde schwer verletzt. Das Flugzeug mit über 170 Menschen an Bord landete sicher. Im Kampf gegen Wohnungsknappheit fordert der Städte- und Gemeindebund, dass Wohnen auf dem Land attraktiver gemacht werden soll. Verbandschef Berghegger sagte dem Kölner Stadtanzeiger, dass abseits der Städte fast 2 Millionen Wohnungen leer stehen. Nötig seien neue Verkehrswege und neue oder reaktivierte Bahntrassen.
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5: Mit KI-Support. Meist klar oder nur mit ein paar Wolken ist es in den nächsten Stunden, später kann sich aber vereinzelt Nebel bilden. An der Küste hängen mehr Wolken und ab und zu gibt's auch mal ein paar Tropfen dazu. Die Temperaturen sinken in der Nacht auf 13 bis 6 Grad. Morgen startet stellenweise neblig, danach Sonne und Wolken und meistens trocken. Nur im Süden kann ab und zu ein Schauer oder ein kurzes Gewitter dabei sein. Maximal werden es 23 Grad.
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0: schöne Grüße ins Wochenende. Am Samstag, dem 3. und Sonntag, dem 4. Oktober, gibt es den Teilmobilen Blitzer in Ferbertmitte auf der Kohlenstraße. Allen unterwegs eine gute und sichere Fahrt. Kommt gut an.
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3: Im Studio Jana Klonikowski. Schönen guten Abend. Der Schutz der Demokratie, das ist das zentrale Thema bei den Feierlichkeiten zur deutschen Einheit. Bundespräsident Steinmeier hat in seiner Rede in Bremen klargemacht, dass die Extremisten nicht das Wohle des Landes im Sinn haben. Die Regierung ruft Steinmeier zu mutigen Reformen auf. Mehr Wohlstand und Gerechtigkeit soll zu weniger Wut führen.
4: Wo das Ziel stimmt, muss man Kurs halten. Das wird sich auszahlen, wenn auch mit Verzögerung. Deutschland wird sicherer sein und stärker. Wir werden mehr Kraft haben für Solidarität und Zusammenhalt. Ich sage also, bleibt entschlossen, gerade jetzt, wenn uns der Wind ins Gesicht weht. Wir haben viel zu verlieren, aber wir haben noch mehr zu gewinnen. Habt Mut zur Erneuerung.
3: Die Grünen kritisieren, dass die G7-Länder Teile ihrer Öl- und Dieselreserven freigeben wollen. Energieexperte Kellner nennt das politische Dummheit. US-Präsident Trump hatte vor allem die Europäer zu dem Schritt gedrängt und mit einem Exportstopp für US-Diesel gedroht. Wohnen auf dem Land soll attraktiver werden. Das fordert der Deutsche Städte- und Gemeindebund im Kampf gegen Wohnungsknappheit. Mehr dazu von Tim Britztrup.
5: Verbandschef Berghagger sagte dem Kölner Stadtanzeiger, dass auf dem Land fast 2 Millionen Wohnungen leer stehen. 700.000 davon wären innerhalb der nächsten 3 Monate bezugsfertig. Bund und Länder dürften nicht immer nur durch Mietpreisbremsen oder Wohnungsbauoffensiven an den Symptomen in Ballungsräumen herumdoktern, findet Berghagger. Um Dörfer besser an Städte anzubinden, fordert er bessere Verkehrswege, beispielsweise neue oder reaktivierte Bahntrassen.
3: In Berlin haben sich Linke, Grüne und SPD nach der Abgeordnetenhauswahl wieder getroffen. In dem Gespräch ging es unter anderem um die Antisemitismusvorwürfe gegen die Linke. In der kommenden Woche soll dann eine Entscheidung fallen, ob es Sondierungsgespräche gibt oder nicht. Riesiger Besucheransturm am letzten Wiesnwochenende. Der Haupteingang zum Oktoberfest musste am Nachmittag zeitweise gesperrt werden, weil zu viele Menschen aufs Festgelände wollten. Schon letztes Wochenende waren deswegen zeitweise Eingänge gesperrt worden.
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6: Mit KI-Support. Meist klar oder nur mit ein paar Wolken ist es in den nächsten Stunden, später kann sich aber vereinzelt Nebel bilden. An der Küste hängen mehr Wolken und ab und zu gibt's auch mal ein paar Tropfen dazu. Die Temperaturen sinken in der Nacht auf 13 bis 6 Grad. Morgen startet stellenweise neblig, danach Sonne und Wolken und meistens trocken. Nur im Süden kann ab und zu ein Schauer oder ein kurzes Gewitter dabei sein. Maximal werden es 23 Grad.
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1: Schöne Grüße ins Wochenende. Am Samstag, dem 3. und Sonntag, dem 4. Oktober, gibt es den Teilmobilienblitzer in Ferbert Mitte auf der Kohlenstraße. Allen unterwegs eine gute und sichere Fahrt. Kommt gut an.

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2: Im Studio Jana Klonikowski. Schönen guten Abend. 36 Jahre ist Deutschland jetzt wieder vereint und die demokratische Grundordnung ist aktuell ernsthaft gefährdet. Das hat Bundespräsident Steinmeier in seiner Rede zum Tag der Deutschen Einheit in Bremen gesagt. Wähler der Extremen würden nur auf ihre eigenen Rechte pochen und die anderer zur Disposition stellen, so Steinmeier.
3: Das alles wird begleitet durch eine unerträgliche politische Demagogie extremistischer Kräfte, die eine Lust an der Zerstörung ausleben, andere Menschen verhöhnen und bedrohen. Und das gefährdet eben nicht nur Freiheit und Demokratie. Meine Damen und Herren, deshalb sage ich es hier. Es gefährdet auch unsere innere Einheit. Und das dürfen wir nicht wollen.
2: Im Kampf gegen Wohnungsknappheit fordert der Städte- und Gemeindebund, dass Wohnen auf dem Land attraktiver gemacht werden soll. Verbandchef Berghegger sagte dem Kölner Stadtanzeiger, dass abseits der Städte fast 2 Millionen Wohnungen leer stehen. Nötig seien jetzt neue Verkehrswege. Nach der Attacke auf den Piloten einer Fly-Dubai-Maschine wird wegen eines Terroraktes ermittelt. Das hat die Generalstaatsanwaltschaft der Vereinigten Arabischen Emirate mitgeteilt. Mehr dazu von Tim Britztrup.
4: Auf dem Flug von Dubai nach Tel Aviv in Israel hatte der Co-Pilot plötzlich den Piloten mit einer Notfallaxt angegriffen und schwer verletzt. Passagiere konnten den 29-Jährigen stoppen. Der verletzte Pilot landete das Flugzeug mit mehr als 170 Menschen an Bord sicher. Der mutmaßliche Täter soll schon vorher als islamistischer Extremist aufgefallen sein. Er hatte deswegen bei einer anderen Airline seinen Job verloren.
2: Die Grünen kritisieren, dass die G7-Länder Teile ihrer Öl- und Dieselreserven freigeben wollen. Energieexperte Kellner nennt das politische Dummheit. US-Präsident Trump hatte vor allem die Europäer zu dem Schritt gedrängt und mit einem Exportstopp für US-Diesel gedroht. In Spanien haben erneut Zehntausende Menschen gegen Wohnungsnot und hohe Mieten demonstriert. Der Mieterverband droht auch mit einem Generalstreik. Zuletzt waren 2 Gesetzesvorhaben gescheitert, die Situation für Mieter verbessern sollen.
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5: Mit KI-Support. Meist klar oder nur mit ein paar Wolken ist es in den nächsten Stunden. Später kann sich aber vereinzelt Nebel bilden. An der Küste hängen mehr Wolken und ab und zu gibt's auch mal ein paar Tropfen dazu. Die Temperaturen sinken in der Nacht auf 13 bis 6 Grad. Morgen startet stellenweise neblig, danach Sonne und Wolken und meistens trocken. Nur im Süden kann ab und zu ein Schauer oder ein kurzes Gewitter dabei sein. Maximal werden es 23 Grad.
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1: Schöne Grüße ins Wochenende. Am Samstag, dem 3. und Sonntag, dem 4. Oktober, gibt es den Teilmobilen Blitzer in Ferbert Mitte auf der Kohlenstraße. Allen unterwegs eine gute und sichere Fahrt. Kommt gut an.

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2: Im Studio Jana Klonikowski. Schönen guten Abend. 36 Jahre ist Deutschland jetzt wieder vereint und die demokratische Grundordnung ist aktuell ernsthaft gefährdet. Das hat Bundespräsident Steinmeier in seiner Rede zum Tag der Deutschen Einheit in Bremen gesagt. Wähler der Extremen würden nur auf ihre eigenen Rechte pochen und die anderer zur Disposition stellen, so Steinmeier.
3: Das alles wird begleitet durch eine unerträgliche politische Demagogie extremistischer Kräfte, die eine Lust an der Zerstörung ausleben, andere Menschen verhöhnen und bedrohen. Und das gefährdet eben nicht nur Freiheit und Demokratie. Meine Damen und Herren, deshalb sage ich es hier: Es gefährdet auch unsere innere Einheit. Und das dürfen wir nicht wollen.
2: Im Kampf gegen Wohnungsknappheit fordert der Städte- und Gemeindebund, dass Wohnen auf dem Land attraktiver gemacht werden soll. Verbandchef Berghegger sagte dem Kölner Stadtanzeiger, dass abseits der Städte fast 2 Millionen Wohnungen leer stehen. Nötig seien jetzt neue Verkehrswege. Nach der Attacke auf den Piloten einer Fly-Dubai-Maschine wird wegen eines Terroraktes ermittelt. Das hat die Generalstaatsanwaltschaft der Vereinigten Arabischen Emirate mitgeteilt. Mehr dazu von Tim Britztrup.
4: Auf dem Flug von Dubai nach Tel Aviv in Israel hatte der Co-Pilot plötzlich den Piloten mit einer Notfallaxt angegriffen und schwer verletzt. Passagiere konnten den 29-Jährigen stoppen. Der verletzte Pilot landete das Flugzeug mit mehr als 170 Menschen an Bord sicher. Der mutmaßliche Täter soll schon vorher als islamistischer Extremist aufgefallen sein. Er hatte deswegen bei einer anderen Airline seinen Job verloren.
2: Die Grünen kritisieren, dass die G7-Länder Teile ihrer Öl- und Dieselreserven freigeben wollen. Energieexperte Kellner nennt das politische Dummheit. US-Präsident Trump hatte vor allem die Europäer zu dem Schritt gedrängt und mit einem Exportstopp für US-Diesel gedroht. In Spanien haben erneut Zehntausende Menschen gegen Wohnungsnot und hohe Mieten demonstriert. Der Mieterverband droht auch mit einem Generalstreik. Zuletzt waren 2 Gesetzesvorhaben gescheitert, die die Situation für Mieter verbessern sollen.
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5: Mit KI-Support. Meist klar oder nur mit ein paar Wolken ist es in den nächsten Stunden. Später kann sich aber vereinzelt Nebel bilden. An der Küste hängen mehr Wolken und ab und zu gibt's auch mal ein paar Tropfen dazu. Die Temperaturen sinken in der Nacht auf 13 bis 6 Grad. Morgen startet stellenweise neblig, danach Sonne und Wolken und meistens trocken. Nur im Süden kann ab und zu ein Schauer oder ein kurzes Gewitter dabei sein. Maximal werden es 23 Grad.
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1: Schöne Grüße ins Wochenende. Am Samstag, dem 3. und Sonntag, dem 4. Oktober, gibt es den Teilmobilen Blitzer in Ferbertmitte auf der Kohlenstraße. Allen unterwegs eine gute und sichere Fahrt. Kommt gut an.
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2: Im Studio Jana Klonikowski. Schönen guten Abend. 36 Jahre ist Deutschland jetzt wieder vereint und die demokratische Grundordnung ist aktuell ernsthaft gefährdet. Das hat Bundespräsident Steinmeier in seiner Rede zum Tag der Deutschen Einheit in Bremen gesagt. Wähler der Extremen würden nur auf ihre eigenen Rechte pochen und die anderer zur Disposition stellen, so Steinmeier.
3: Das alles wird begleitet durch eine unerträgliche politische Demagogie extremistischer Kräfte, die eine Lust an der Zerstörung ausleben, andere Menschen verhöhnen und bedrohen. Und das gefährdet eben nicht nur Freiheit und Demokratie. Meine Damen und Herren, deshalb sage ich es hier: Es gefährdet auch unsere innere Einheit. Und das dürfen wir nicht wollen.
2: Im Kampf gegen Wohnungsknappheit fordert der Städte- und Gemeindebund, dass Wohnen auf dem Land attraktiver gemacht werden soll. Verbandchef Berghegger sagte dem Kölner Stadtanzeiger, dass abseits der Städte fast 2 Millionen Wohnungen leer stehen. Nötig seien jetzt neue Verkehrswege. Nach der Attacke auf den Piloten einer Fly-Dubai-Maschine wird wegen eines Terroraktes ermittelt. Das hat die Generalstaatsanwaltschaft der Vereinigten Arabischen Emirate mitgeteilt. Mehr dazu von Tim Britztrup.
4: Auf dem Flug von Dubai nach Tel Aviv in Israel hatte der Co-Pilot plötzlich den Piloten mit einer Notfallaxt angegriffen und schwer verletzt. Passagiere konnten den 29-Jährigen stoppen. Der verletzte Pilot landete das Flugzeug mit mehr als 170 Menschen an Bord sicher. Der mutmaßliche Täter soll schon vorher als islamistischer Extremist aufgefallen sein. Er hatte deswegen bei einer anderen Airline seinen Job verloren.
2: Die Grünen kritisieren, dass die G7-Länder Teile ihrer Öl- und Dieselreserven freigeben wollen. Energieexperte Kellner nennt das politische Dummheit. US-Präsident Trump hatte vor allem die Europäer zu dem Schritt gedrängt und mit einem Exportstopp für US-Diesel gedroht. In Spanien haben erneut zehntausende Menschen gegen Wohnungsnot und hohe Mieten demonstriert. Der Mieterverband droht auch mit einem Generalstreik. Zuletzt waren 2 Gesetzesvorhaben gescheitert, die die Situation für Mieter verbessern sollen.
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5: Mit KI-Support. Meist klar oder nur mit ein paar Wolken ist es in den nächsten Stunden. Später kann sich aber vereinzelt Nebel bilden. An der Küste hängen mehr Wolken und ab und zu gibt's auch mal ein paar Tropfen dazu. Die Temperaturen sinken in der Nacht auf 13 bis 6 Grad. Morgen startet stellenweise neblig, danach Sonne und Wolken und meistens trocken. Nur im Süden kann ab und zu ein Schauer oder ein kurzes Gewitter dabei sein. Maximal werden es 23 Grad.
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0: 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Schöne Grüße ins Wochenende. Am Samstag, dem 3. und Sonntag, dem 4. Oktober, gibt es den Teilmobilen Blitzer in Ferbertmitte auf der Kohlenstraße. Allen unterwegs eine gute und sichere Fahrt. Kommt gut an.
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2: Im Studio Jana Klonikowski. Schönen guten Abend. 36 Jahre ist Deutschland jetzt wieder vereint und die demokratische Grundordnung ist aktuell ernsthaft gefährdet. Das hat Bundespräsident Steinmeier in seiner Rede zum Tag der Deutschen Einheit in Bremen gesagt. Wähler der Extremen würden nur auf ihre eigenen Rechte pochen und die anderer zur Disposition stellen, so Steinmeier.
3: Das alles wird begleitet durch eine unerträgliche politische Demagogie extremistischer Kräfte, die eine Lust an der Zerstörung ausleben, andere Menschen verhöhnen und bedrohen. Und das gefährdet eben nicht nur Freiheit und Demokratie. Meine Damen und Herren, deshalb sage ich es hier. Es gefährdet auch unsere innere Einheit. Und das dürfen wir nicht wollen.
2: Im Kampf gegen Wohnungsknappheit fordert der Städte- und Gemeindebund, dass Wohnen auf dem Land attraktiver gemacht werden soll. Verbandchef Berghegger sagte dem Kölner Stadtanzeiger, dass abseits der Städte fast 2 Millionen Wohnungen leer stehen. Nötig seien jetzt neue Verkehrswege. Nach der Attacke auf den Piloten einer Fly-Dubai-Maschine wird wegen eines Terroraktes ermittelt. Das hat die Generalstaatsanwaltschaft der Vereinigten Arabischen Emirate mitgeteilt. Mehr dazu von Tim Britztrup.
4: Auf dem Flug von Dubai nach Tel Aviv in Israel hatte der Co-Pilot plötzlich den Piloten mit einer Notfallaxt angegriffen und schwer verletzt. Passagiere konnten den 29-Jährigen stoppen. Der verletzte Pilot landete das Flugzeug mit mehr als 170 Menschen an Bord sicher. Der mutmaßliche Täter soll schon vorher als islamistischer Extremist aufgefallen sein. Er hatte deswegen bei einer anderen Airline seinen Job verloren.
2: Die Grünen kritisieren, dass die G7-Länder Teile ihrer Öl- und Dieselreserven freigeben wollen. Energieexperte Kellner nennt das politische Dummheit. US-Präsident Trump hatte vor allem die Europäer zu dem Schritt gedrängt und mit einem Exportstopp für US-Diesel gedroht. In Spanien haben erneut Zehntausende Menschen gegen Wohnungsnot und hohe Mieten demonstriert. Der Mieterverband droht auch mit einem Generalstreik. Zuletzt waren 2 Gesetzesvorhaben gescheitert, die Situation für Mieter verbessern sollen.
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5: Mit KI-Support. Meist klar oder nur mit ein paar Wolken ist es in den nächsten Stunden, später kann sich aber vereinzelt Nebel bilden. An der Küste hängen mehr Wolken und ab und zu gibt's auch mal ein paar Tropfen dazu. Die Temperaturen sinken in der Nacht auf 13 bis 6 Grad. Morgen startet stellenweise neblig, danach Sonne und Wolken und meistens trocken. Nur im Süden kann ab und zu ein Schauer oder ein kurzes Gewitter dabei sein. Maximal werden es 23 Grad.
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schöne Grüße ins Wochenende. Am Samstag, dem 3. und Sonntag, dem 4. Oktober, gibt es den Teilmobilen Blitzer in Ferbert Mitte auf der Kohlenstraße. Allen unterwegs eine gute und sichere Fahrt. Kommt gut an.

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2: Im Studio Jana Klonikowski. Schönen guten Abend. 36 Jahre ist Deutschland jetzt wieder vereint und die demokratische Grundordnung ist aktuell ernsthaft gefährdet. Das hat Bundespräsident Steinmeier in seiner Rede zum Tag der Deutschen Einheit in Bremen gesagt. Wähler der Extremen würden nur auf ihre eigenen Rechte pochen und die anderer zur Disposition stellen, so Steinmeier.
3: Das alles wird begleitet durch eine unerträgliche politische Demagogie extremistischer Kräfte, die eine Lust an der Zerstörung ausleben, andere Menschen verhöhnen und bedrohen. Und das gefährdet eben nicht nur Freiheit und Demokratie. Meine Damen und Herren, deshalb sage ich es hier: Es gefährdet auch unsere innere Einheit. Und das dürfen wir nicht wollen.
2: Im Kampf gegen Wohnungsknappheit fordert der Städte- und Gemeindebund, dass Wohnen auf dem Land attraktiver gemacht werden soll. Verbandchef Berghegger sagte dem Kölner Stadtanzeiger, dass abseits der Städte fast 2 Millionen Wohnungen leer stehen. Nötig seien jetzt neue Verkehrswege. Nach der Attacke auf den Piloten einer Fly-Dubai-Maschine wird wegen eines Terroraktes ermittelt. Das hat die Generalstaatsanwaltschaft der Vereinigten Arabischen Emirate mitgeteilt. Mehr dazu von Tim Britztrup.
4: Auf dem Flug von Dubai nach Tel Aviv in Israel hatte der Co-Pilot plötzlich den Piloten mit einer Notfallaxt angegriffen und schwer verletzt. Passagiere konnten den 29-Jährigen stoppen. Der verletzte Pilot landete das Flugzeug mit mehr als 170 Menschen an Bord sicher. Der mutmaßliche Täter soll schon vorher als islamistischer Extremist aufgefallen sein. Er hatte deswegen bei einer anderen Airline seinen Job verloren.
2: Die Grünen kritisieren, dass die G7-Länder Teile ihrer Öl- und Dieselreserven freigeben wollen. Energieexperte Kellner nennt das politische Dummheit. US-Präsident Trump hatte vor allem die Europäer zu dem Schritt gedrängt und mit einem Exportstopp für US-Diesel gedroht. In Spanien haben erneut Zehntausende Menschen gegen Wohnungsnot und hohe Mieten demonstriert. Der Mieterverband droht auch mit einem Generalstreik. Zuletzt waren 2 Gesetzesvorhaben gescheitert, die die Situation für Mieter verbessern sollen.
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5: Mit KI-Support. Meist klar oder nur mit ein paar Wolken ist es in den nächsten Stunden. Später kann sich aber vereinzelt Nebel bilden. An der Küste hängen mehr Wolken und ab und zu gibt's auch mal ein paar Tropfen dazu. Die Temperaturen sinken in der Nacht auf 13 bis 6 Grad. Morgen startet stellenweise neblig, danach Sonne und Wolken und meistens trocken. Nur im Süden kann ab und zu ein Schauer oder ein kurzes Gewitter dabei sein. Maximal werden es 23 Grad.
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0: schöne Grüße ins Wochenende. Am Samstag, dem 3. und Sonntag, dem 4. Oktober, gibt es den Teilmobilen Blitzer in Ferbertmitte auf der Kohlenstraße. Allen unterwegs eine gute und sichere Fahrt. Kommt gut an.
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2: Im Studio Jana Klonikowski. Schönen guten Abend. 36 Jahre ist Deutschland jetzt wieder vereint und die demokratische Grundordnung ist aktuell ernsthaft gefährdet. Das hat Bundespräsident Steinmeier in seiner Rede zum Tag der Deutschen Einheit in Bremen gesagt. Wähler der Extremen würden nur auf ihre eigenen Rechte pochen und die anderer zur Disposition stellen, so Steinmeier.
3: Das alles wird begleitet durch eine unerträgliche politische Demagogie extremistischer Kräfte, die eine Lust an der Zerstörung ausleben, andere Menschen verhöhnen und bedrohen. Und das gefährdet eben nicht nur Freiheit und Demokratie. Meine Damen und Herren, deshalb sage ich es hier: Es gefährdet auch unsere innere Einheit. Und das dürfen wir nicht wollen.
2: Im Kampf gegen Wohnungsknappheit fordert der Städte- und Gemeindebund, dass Wohnen auf dem Land attraktiver gemacht werden soll. Verbandchef Berghegger sagte dem Kölner Stadtanzeiger, dass abseits der Städte fast 2 Millionen Wohnungen leer stehen. Nötig seien jetzt neue Verkehrswege. Nach der Attacke auf den Piloten einer Fly-Dubai-Maschine wird wegen eines Terroraktes ermittelt. Das hat die Generalstaatsanwaltschaft der Vereinigten Arabischen Emirate mitgeteilt. Mehr dazu von Tim Britztrup.
4: Auf dem Flug von Dubai nach Tel Aviv in Israel hatte der Co-Pilot plötzlich den Piloten mit einer Notfallaxt angegriffen und schwer verletzt. Passagiere konnten den 29-Jährigen stoppen. Der verletzte Pilot landete das Flugzeug mit mehr als 170 Menschen an Bord sicher. Der mutmaßliche Täter soll schon vorher als islamistischer Extremist aufgefallen sein. Er hatte deswegen bei einer anderen Airline seinen Job verloren.
2: Die Grünen kritisieren, dass die G7-Länder Teile ihrer Öl- und Dieselreserven freigeben wollen. Energieexperte Kellner nennt das politische Dummheit. US-Präsident Trump hatte vor allem die Europäer zu dem Schritt gedrängt und mit einem Exportstopp für US-Diesel gedroht. In Spanien haben erneut Zehntausende Menschen gegen Wohnungsnot und hohe Mieten demonstriert. Der Mieterverband droht auch mit einem Generalstreik. Zuletzt waren 2 Gesetzesvorhaben gescheitert, die die Situation für Mieter verbessern sollen.
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5: Mit KI-Support. Meist klar oder nur mit ein paar Wolken ist es in den nächsten Stunden, später kann sich aber vereinzelt Nebel bilden. An der Küste hängen mehr Wolken und ab und zu gibt's auch mal ein paar Tropfen dazu. Die Temperaturen sinken in der Nacht auf 13 bis 6 Grad. Morgen startet stellenweise neblig, danach Sonne und Wolken und meistens trocken. Nur im Süden kann ab und zu ein Schauer oder ein kurzes Gewitter dabei sein. Maximal werden es 23 Grad.
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3: Im Studio Jana Klonikowski. Schönen guten Abend. 36 Jahre ist Deutschland jetzt wieder vereint und die demokratische Grundordnung ist aktuell ernsthaft gefährdet. Das hat Bundespräsident Steinmeier in seiner Rede zum Tag der Deutschen Einheit in Bremen gesagt. Wähler der Extremen würden nur auf ihre eigenen Rechte pochen und die anderer zur Disposition stellen, so Steinmeier.
4: Das alles wird begleitet durch eine unerträgliche politische Demagogie extremistischer Kräfte, die eine Lust an der Zerstörung ausleben, andere Menschen verhöhnen und bedrohen. Und das gefährdet eben nicht nur Freiheit und Demokratie. Meine Damen und Herren, deshalb sage ich es hier, es gefährdet auch unsere innere Einheit. Und das dürfen wir nicht wollen.
3: Im Kampf gegen Wohnungsknappheit fordert der Städte- und Gemeindebund, dass Wohnen auf dem Land attraktiver gemacht werden soll. Verbandchef Berghegger sagte dem Kölner Stadtanzeiger, dass abseits der Städte fast 2 Millionen Wohnungen leer stehen. Nötig seien jetzt neue Verkehrswege. Nach der Attacke auf den Piloten einer Fly-Dubai-Maschine wird wegen eines Terroraktes ermittelt. Das hat die Generalstaatsanwaltschaft der Vereinigten Arabischen Emirate mitgeteilt. Mehr dazu von Tim Britztrup.
5: Auf dem Flug von Dubai nach Tel Aviv in Israel hatte der Co-Pilot plötzlich den Piloten mit einer Notfallaxt angegriffen und schwer verletzt. Passagiere konnten den 29-Jährigen stoppen.

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1: Mit KI-Support. Meist klar oder nur mit ein paar Wolken ist es in den nächsten Stunden, später kann sich aber vereinzelt Nebel bilden. An der Küste hängen mehr Wolken und ab und zu gibt's auch mal ein paar Tropfen dazu. Die Temperaturen sinken in der Nacht auf 13 bis 6 Grad. Morgen startet stellenweise neblig, danach Sonne und Wolken und meistens trocken. Nur im Süden kann ab und zu ein Schauer oder ein kurzes Gewitter dabei sein. Maximal werden es 23 Grad.
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0: schöne Grüße ins Wochenende. Am Samstag, dem 3. und Sonntag, dem 4. Oktober, gibt es den Teilmobilen Blitzer in Ferbertmitte auf der Kohlenstraße. Allen unterwegs eine gute und sichere Fahrt. Kommt gut an.
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2: Im Studio Jana Klunikowski. Der Schutz der Demokratie, das ist das zentrale Thema bei den Feierlichkeiten zur deutschen Einheit. Bundespräsident Steinmeier hat in seiner Rede in Bremen klargemacht, dass die Extremisten nicht das Wohle des Landes im Sinn haben. Die Regierung ruft Steinmeier zu mutigen Reformen auf. Mehr Wohlstand und Gerechtigkeit soll zu weniger Wut führen.
3: Wo das Ziel stimmt, muss man Kurs halten. Das wird sich auszahlen, wenn auch mit Verzögerung. Deutschland wird sicherer sein und stärker. Wir werden mehr Kraft haben für Solidarität und Zusammenhalt. Ich sage also, bleibt entschlossen, gerade jetzt, wenn uns der Wind ins Gesicht weht. Wir haben viel zu verlieren, aber wir haben noch mehr zu gewinnen. Habt Mut zur Erneuerung.
2: Wohnen auf dem Land soll attraktiver werden. Das fordert der Deutsche Städte- und Gemeindebund im Kampf gegen Wohnungsknappheit. Mehr dazu von Tim Britztrup.
4: Verbandschef Berghagger sagte dem Kölner Stadtanzeiger, dass auf dem Land fast 2 Millionen Wohnungen leer stehen. 700.000 davon wären innerhalb der nächsten 3 Monate bezugsfertig. Bund und Länder dürften nicht immer nur durch Mietpreisbremsen oder Wohnungsbauoffensiven an den Symptomen in Ballungsräumen herumdoktern, findet Berghagger. Um Dörfer besser an Städte anzubinden, fordert er bessere Verkehrswege, beispielsweise neue oder reaktivierte Bahntrassen.
2: Starker Regen und Unwetter haben auf Kreta erneut für Überschwemmungen gesorgt. Teils mussten Touristen auf der griechischen Insel in Sicherheit gebracht werden. Bei den Unwettern in der Region ist vor kurzem auch eine deutsche Urlauberin auf Rhodos von einem Blitz erschlagen worden. Bei der Regierungsbildung in Berlin gibt es offenbar Fortschritte. Linke, Grüne und SPD haben sich nach der Abgeordnetenhauswahl jetzt ein weiteres Mal getroffen und dabei habe man sich auf einen gemeinsamen Weg verständigt, heißt es von den Parteien. Was das jetzt konkret bedeutet, ist noch nicht bekannt. Unter anderem wegen der Antisemitismusvorwürfe gegen die Linke wollen Grüne und SPD erstmal schauen, ob Sondierungsgespräche stattfinden oder nicht.
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5: Mit KI-Support. Neblig ist es am Morgen, danach geht's mit mal weniger Wolken weiter und meist bleibt's trocken. Nur im Süden kann am Nachmittag vereinzelt ein Schauer runterkommen. Ein Gewitter ist auch drin. An den Alpen gibt's längere sonnige Abschnitte. Dazu liegen die Höchstwerte heute zwischen 17 und 23 Grad. Morgen startet's wieder mit Nebel, später wird's meist sonnig, maximal bis 24 Grad.
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schöne Grüße ins Wochenende. Am Samstag, dem 3. und Sonntag, dem 4. Oktober, gibt es den Teilmobilen Blitzer in Ferbert Mitte auf der Kohlenstraße. Allen unterwegs eine gute und sichere Fahrt. Kommt gut an.

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2: Im Studio Jana Klunikowski. Der Schutz der Demokratie, das ist das zentrale Thema bei den Feierlichkeiten zur deutschen Einheit. Bundespräsident Steinmeier hat in seiner Rede in Bremen klargemacht, dass die Extremisten nicht das Wohle des Landes im Sinn haben. Die Regierung ruft Steinmeier zu mutigen Reformen auf. Mehr Wohlstand und Gerechtigkeit soll zu weniger Wut führen.
3: Wo das Ziel stimmt, muss man Kurs halten. Das wird sich auszahlen, wenn auch mit Verzögerung. Deutschland wird sicherer sein und stärker. Wir werden mehr Kraft haben für Solidarität und Zusammenhalt. Ich sage also, bleibt entschlossen, gerade jetzt, wenn uns der Wind ins Gesicht weht. Wir haben viel zu verlieren, aber wir haben noch mehr zu gewinnen. Habt Mut zur Erneuerung.
2: Wohnen auf dem Land soll attraktiver werden. Das fordert der Deutsche Städte- und Gemeindebund im Kampf gegen Wohnungsknappheit. Mehr dazu von Tim Britztrup.
4: Verbandschef Berghagger sagte dem Kölner Stadtanzeiger, dass auf dem Land fast 2 Millionen Wohnungen leer stehen. 700.000 davon wären innerhalb der nächsten 3 Monate bezugsfertig. Bund und Länder dürften nicht immer nur durch Mietpreisbremsen oder Wohnungsbauoffensiven an den Symptomen in Ballungsräumen herumdoktern, findet Berghagger. Um Dörfer besser an Städte anzubinden, fordert er bessere Verkehrswege, beispielsweise neue oder reaktivierte Bahntrassen.
2: Starker Regen und Unwetter haben auf Kreta erneut für Überschwemmungen gesorgt. Teils mussten Touristen auf der griechischen Insel in Sicherheit gebracht werden. Bei den Unwettern in der Region ist vor kurzem auch eine deutsche Urlauberin auf Rhodos von einem Blitz erschlagen worden. Bei der Regierungsbildung in Berlin gibt es offenbar Fortschritte. Linke, Grüne und SPD haben sich nach der Abgeordnetenhauswahl jetzt ein weiteres Mal getroffen und dabei habe man sich auf einen gemeinsamen Weg verständigt, heißt es von den Parteien. Was das jetzt konkret bedeutet, ist noch nicht bekannt. Unter anderem wegen der Antisemitismusvorwürfe gegen die Linke wollen Grüne und SPD erstmal schauen, ob Sondierungsgespräche stattfinden oder nicht.
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5: Mit KI-Support. Neblig ist es am Morgen, danach geht's mit mal weniger Wolken weiter und meist bleibt's trocken. Nur im Süden kann am Nachmittag vereinzelt ein Schauer runterkommen. Ein Gewitter ist auch drin, an den Alpen gibt's längere sonnige Abschnitte. Dazu liegen die Höchstwerte heute zwischen 17 und 23 Grad. Morgen startet's wieder mit Nebel, später wird's meist sonnig, maximal bis 24 Grad.
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1: Schöne Grüße ins Wochenende. Am Samstag, dem 3. und Sonntag, dem 4. Oktober, gibt es den Teilmobilen Blitzer in Ferbert Mitte auf der Kohlenstraße. Allen unterwegs eine gute und sichere Fahrt. Kommt gut an.

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3: Im Studio Jana Klonikowski. Der Schutz der Demokratie, das ist das zentrale Thema bei den Feierlichkeiten zur deutschen Einheit. Bundespräsident Steinmeier hat in seiner Rede in Bremen klargemacht, dass die Extremisten nicht das Wohle des Landes im Sinn haben. Die Regierung ruft Steinmeier zu mutigen Reformen auf. Mehr Wohlstand und Gerechtigkeit soll zu weniger Wut führen.
4: Wo das Ziel stimmt, muss man Kurs halten. Das wird sich auszahlen, wenn auch mit Verzögerung. Deutschland wird sicherer sein und stärker. Wir werden mehr Kraft haben für Solidarität und Zusammenhalt. Ich sage also, bleibt entschlossen, gerade jetzt, wenn uns der Wind ins Gesicht weht. Wir haben viel zu verlieren, aber wir haben noch mehr zu gewinnen. Habt Mut zur Erneuerung.
3: Wohnen auf dem Land soll attraktiver werden. Das fordert der Deutsche Städte- und Gemeindebund im Kampf gegen Wohnungsknappheit. Mehr dazu von Tim Britztrup.
5: Verbandschef Berghagger sagte dem Kölner Stadtanzeiger, dass auf dem Land fast 2 Millionen Wohnungen leer stehen. 700.000 davon wären innerhalb der nächsten 3 Monate bezugsfertig. Bund und Länder dürften nicht immer nur durch Mietpreisbremsen oder Wohnungsbauoffensiven an den Symptomen in Ballungsräumen herumdoktern, findet Berghagger. Um Dörfer besser an Städte anzubinden, fordert er bessere Verkehrswege, beispielsweise neue oder reaktivierte Bahntrassen.
3: Starker Regen und Unwetter haben auf Kreta erneut für Überschwemmungen gesorgt. Teils mussten Touristen auf der griechischen Insel in Sicherheit gebracht werden. Bei den Unwettern in der Region ist vor kurzem auch eine deutsche Urlauberin auf Rhodos von einem Blitz erschlagen worden. Bei der Regierungsbildung in Berlin gibt es offenbar Fortschritte. Linke, Grüne und SPD haben sich nach der Abgeordnetenhauswahl jetzt ein weiteres Mal getroffen und dabei habe man sich auf einen gemeinsamen Weg verständigt, heißt es von den Parteien. Was das jetzt konkret bedeutet, ist noch nicht bekannt. Unter anderem wegen der Antisemitismusvorwürfe gegen die Linke wollen Grüne und SPD erstmal schauen, ob Sondierungsgespräche stattfinden oder nicht.
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6: Mit KI-Support. Neblig ist es am Morgen, danach geht's mit mal weniger Wolken weiter und meist bleibt's trocken. Nur im Süden kann am Nachmittag vereinzelt ein Schauer runterkommen. Ein Gewitter ist auch drin, an den Alpen gibt's längere sonnige Abschnitte. Dazu liegen die Höchstwerte heute zwischen 17 und 23 Grad. Morgen startet's wieder mit Nebel, später wird's meist sonnig, maximal bis 24 Grad.
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1: Schöne Grüße ins Wochenende. Am Samstag, dem 3. und Sonntag, dem 4. Oktober, gibt es den Teilmobilen Blitzer in Ferbertmitte auf der Kohlenstraße. Allen unterwegs eine gute und sichere Fahrt. Kommt gut an.
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2: Im Studio Jana Klonikowski. Der Schutz der Demokratie, das ist das zentrale Thema bei den Feierlichkeiten zur deutschen Einheit. Bundespräsident Steinmeier hat in seiner Rede in Bremen klargemacht, dass die Extremisten nicht das Wohle des Landes im Sinn haben. Die Regierung ruft Steinmeier zu mutigen Reformen auf. Mehr Wohlstand und Gerechtigkeit soll zu weniger Wut führen.
3: Wo das Ziel stimmt, muss man Kurs halten. Das wird sich auszahlen, wenn auch mit Verzögerung. Deutschland wird sicherer sein und stärker. Wir werden mehr Kraft haben für Solidarität und Zusammenhalt. Ich sage also, bleibt entschlossen, gerade jetzt, wenn uns der Wind ins Gesicht weht. Wir haben viel zu verlieren, aber wir haben noch mehr zu gewinnen. Habt Mut zur Erneuerung.
2: Wohnen auf dem Land soll attraktiver werden. Das fordert der Deutsche Städte- und Gemeindebund im Kampf gegen Wohnungsknappheit. Mehr dazu von Tim Britztrup.
4: Verbandschef Berghagger sagte dem Kölner Stadtanzeiger, dass auf dem Land fast 2 Millionen Wohnungen leer stehen. 700.000 davon wären innerhalb der nächsten 3 Monate bezugsfertig. Bund und Länder dürften nicht immer nur durch Mietpreisbremsen oder Wohnungsbauoffensiven an den Symptomen in Ballungsräumen herumdoktern, findet Berghagger. Um Dörfer besser an Städte anzubinden, fordert er bessere Verkehrswege, beispielsweise neue oder reaktivierte Bahntrassen.
2: Starker Regen und Unwetter haben auf Kreta erneut für Überschwemmungen gesorgt. Teils mussten Touristen auf der griechischen Insel in Sicherheit gebracht werden. Bei den Unwettern in der Region ist vor kurzem auch eine deutsche Urlauberin auf Rhodos von einem Blitz erschlagen worden. Bei der Regierungsbildung in Berlin gibt es offenbar Fortschritte. Linke, Grüne und SPD haben sich nach der Abgeordnetenhauswahl jetzt ein weiteres Mal getroffen und dabei habe man sich auf einen gemeinsamen Weg verständigt, heißt es von den Parteien. Was das jetzt konkret bedeutet, ist noch nicht bekannt. Unter anderem wegen der Antisemitismusvorwürfe gegen die Linke wollen Grüne und SPD erstmal schauen, ob Sondierungsgespräche stattfinden oder nicht.
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5: Mit KI-Support. Neblig ist es am Morgen, danach geht's mit mal weniger Wolken weiter und meist bleibt's trocken. Nur im Süden kann am Nachmittag vereinzelt ein Schauer runterkommen. Ein Gewitter ist auch drin, an den Alpen gibt's längere sonnige Abschnitte. Dazu liegen die Höchstwerte heute zwischen 17 und 23 Grad. Morgen startet's wieder mit Nebel, später wird's meist sonnig, maximal bis 24 Grad.
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0: 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Schöne Grüße ins Wochenende. Am Samstag, dem 3. und Sonntag, dem 4. Oktober, gibt es den Teilmobilen Blitzer in Ferbertmitte auf der Kohlenstraße. Allen unterwegs eine gute und sichere Fahrt. Kommt gut an.
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2: Im Studio Jana Klunikowski. Der Schutz der Demokratie, das ist das zentrale Thema bei den Feierlichkeiten zur deutschen Einheit. Bundespräsident Steinmeier hat in seiner Rede in Bremen klargemacht, dass die Extremisten nicht das Wohle des Landes im Sinn haben. Die Regierung ruft Steinmeier zu mutigen Reformen auf. Mehr Wohlstand und Gerechtigkeit soll zu weniger Wut führen.
3: Wo das Ziel stimmt, muss man Kurs halten. Das wird sich auszahlen, wenn auch mit Verzögerung. Deutschland wird sicherer sein und stärker. Wir werden mehr Kraft haben für Solidarität und Zusammenhalt. Ich sage also, bleibt entschlossen, gerade jetzt, wenn uns der Wind ins Gesicht weht. Wir haben viel zu verlieren, aber wir haben noch mehr zu gewinnen. Habt Mut zur Erneuerung.
2: Wohnen auf dem Land soll attraktiver werden. Das fordert der Deutsche Städte- und Gemeindebund im Kampf gegen Wohnungsknappheit. Mehr dazu von Tim Britztrup.
4: Verbandschef Berghagger sagte dem Kölner Stadtanzeiger, dass auf dem Land fast 2 Millionen Wohnungen leer stehen. 700.000 davon wären innerhalb der nächsten 3 Monate bezugsfertig. Bund und Länder dürften nicht immer nur durch Mietpreisbremsen oder Wohnungsbauoffensiven an den Symptomen in Ballungsräumen herumdoktern, findet Berghagger. Um Dörfer besser an Städte anzubinden, fordert er bessere Verkehrswege, beispielsweise neue oder reaktivierte Bahntrassen.
2: Starker Regen und Unwetter haben auf Kreta erneut für Überschwemmungen gesorgt. Teils mussten Touristen auf der griechischen Insel in Sicherheit gebracht werden. Bei den Unwettern in der Region ist vor kurzem auch eine deutsche Urlauberin auf Rhodos von einem Blitz erschlagen worden. Bei der Regierungsbildung in Berlin gibt es offenbar Fortschritte. Linke, Grüne und SPD haben sich nach der Abgeordnetenhauswahl jetzt ein weiteres Mal getroffen und dabei habe man sich auf einen gemeinsamen Weg verständigt, heißt es von den Parteien. Was das jetzt konkret bedeutet, ist noch nicht bekannt. Unter anderem wegen der Antisemitismusvorwürfe gegen die Linke wollen Grüne und SPD erstmal schauen, ob Sondierungsgespräche stattfinden oder nicht.
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5: Mit KI-Support. Neblig ist es am Morgen, danach geht's mit mal weniger Wolken weiter und meist bleibt's trocken. Nur im Süden kann am Nachmittag vereinzelt ein Schauer runterkommen. Ein Gewitter ist auch drin, an den Alpen gibt's längere sonnige Abschnitte. Dazu liegen die Höchstwerte heute zwischen 17 und 23 Grad. Morgen startet's wieder mit Nebel, später wird's meist sonnig, maximal bis 24 Grad.
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0: schöne Grüße ins Wochenende. Am Samstag, dem 3. und Sonntag, dem 4. Oktober, gibt es den Teilmobilen Blitzer in Ferbertmitte auf der Kohlenstraße. Allen unterwegs eine gute und sichere Fahrt. Kommt gut an.
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2: Im Studio Jana Klonikowski. Der Schutz der Demokratie, das ist das zentrale Thema bei den Feierlichkeiten zur deutschen Einheit. Bundespräsident Steinmeier hat in seiner Rede in Bremen klargemacht, dass die Extremisten nicht das Wohle des Landes im Sinn haben. Die Regierung ruft Steinmeier zu mutigen Reformen auf. Mehr Wohlstand und Gerechtigkeit soll zu weniger Wut führen.
3: Wo das Ziel stimmt, muss man Kurs halten. Das wird sich auszahlen, wenn auch mit Verzögerung. Deutschland wird sicherer sein und stärker. Wir werden mehr Kraft haben für Solidarität und Zusammenhalt. Ich sage also, bleibt entschlossen, gerade jetzt, wenn uns der Wind ins Gesicht weht. Wir haben viel zu verlieren, aber wir haben noch mehr zu gewinnen. Habt Mut zur Erneuerung.
2: Wohnen auf dem Land soll attraktiver werden. Das fordert der Deutsche Städte- und Gemeindebund im Kampf gegen Wohnungsknappheit. Mehr dazu von Tim Britztrup.
4: Verbandschef Berghagger sagte dem Kölner Stadtanzeiger, dass auf dem Land fast 2 Millionen Wohnungen leer stehen. 700.000 davon wären innerhalb der nächsten 3 Monate bezugsfertig. Bund und Länder dürften nicht immer nur durch Mietpreisbremsen oder Wohnungsbauoffensiven an den Symptomen in Ballungsräumen herumdoktern, findet Berghagger. Um Dörfer besser an Städte anzubinden, fordert er bessere Verkehrswege, beispielsweise neue oder reaktivierte Bahntrassen.
2: Starker Regen und Unwetter haben auf Kreta erneut für Überschwemmungen gesorgt. Teils mussten Touristen auf der griechischen Insel in Sicherheit gebracht werden. Bei den Unwettern in der Region ist vor kurzem auch eine deutsche Urlauberin auf Rhodos von einem Blitz erschlagen worden. Bei der Regierungsbildung in Berlin gibt es offenbar Fortschritte. Linke, Grüne und SPD haben sich nach der Abgeordnetenhauswahl jetzt ein weiteres Mal getroffen und dabei habe man sich auf einen gemeinsamen Weg verständigt, heißt es von den Parteien. Was das jetzt konkret bedeutet, ist noch nicht bekannt. Unter anderem wegen der Antisemitismusvorwürfe gegen die Linke wollen Grüne und SPD erstmal schauen, ob Sondierungsgespräche stattfinden oder nicht.
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5: Mit KI-Support. Neblig ist es am Morgen, danach geht's mit mal weniger Wolken weiter und meist bleibt's trocken. Nur im Süden kann am Nachmittag vereinzelt ein Schauer runterkommen. Ein Gewitter ist auch drin, an den Alpen gibt's längere sonnige Abschnitte. Dazu liegen die Höchstwerte heute zwischen 17 und 23 Grad. Morgen startet's wieder mit Nebel, später wird's meist sonnig, maximal bis 24 Grad.
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2: Im Studio Jana Klunikowski. Der Schutz der Demokratie, das ist das zentrale Thema bei den Feierlichkeiten zur deutschen Einheit. Bundespräsident Steinmeier hat in seiner Rede in Bremen klargemacht, dass die Extremisten nicht das Wohle des Landes im Sinn haben. Die Regierung ruft Steinmeier zu mutigen Reformen auf. Mehr Wohlstand und Gerechtigkeit soll zu weniger Wut führen.
3: Wo das Ziel stimmt, muss man Kurs halten. Das wird sich auszahlen, wenn auch mit Verzögerung. Deutschland wird sicherer sein und stärker. Wir werden mehr Kraft haben für Solidarität und Zusammenhalt. Ich sage also, bleibt entschlossen, gerade jetzt, wenn uns der Wind ins Gesicht weht. Wir haben viel zu verlieren, aber wir haben noch mehr zu gewinnen. Habt Mut zur Erneuerung.
2: Wohnen auf dem Land soll attraktiver werden. Das fordert der Deutsche Städte- und Gemeindebund im Kampf gegen Wohnungsknappheit. Mehr dazu von Tim Britztrup.
4: Verbandschef Berghagger sagte dem Kölner Stadtanzeiger, dass auf dem Land fast 2 Millionen Wohnungen leer stehen. 700.000 davon wären innerhalb der nächsten 3 Monate bezugsfertig. Bund und Länder dürften nicht immer nur durch Mietpreisbremsen oder Wohnungsbauoffensiven an den Symptomen in Ballungsräumen herumdoktern, findet Berghagger. Um Dörfer besser an Städte anzubinden, fordert er bessere Verkehrswege, beispielsweise neue oder reaktivierte Bahntrassen.
2: Starker Regen und Unwetter haben auf Kreta erneut für Überschwemmungen gesorgt. Teils mussten Touristen auf der griechischen Insel in Sicherheit gebracht werden. Bei den Unwettern in der Region ist vor kurzem auch eine deutsche Urlauberin auf Rhodos von einem Blitz erschlagen worden. Bei der Regierungsbildung in Berlin gibt es offenbar Fortschritte. Linke, Grüne und SPD haben sich nach der Abgeordnetenhauswahl jetzt ein weiteres Mal getroffen und dabei habe man sich auf einen gemeinsamen Weg verständigt, heißt es von den Parteien. Was das jetzt konkret bedeutet, ist noch nicht bekannt. Unter anderem wegen der Antisemitismusvorwürfe gegen die Linke wollen Grüne und SPD erstmal schauen, ob Sondierungsgespräche stattfinden oder nicht.
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5: Mit KI-Support. Neblig ist es am Morgen, danach geht's mit mal mehr, mal weniger Wolken weiter und meist bleibt's trocken. Nur im Süden kann am Nachmittag vereinzelt ein Schauer runterkommen. Ein Gewitter ist auch drin, an den Alpen gibt's längere sonnige Abschnitte. Dazu liegen die Höchstwerte heute zwischen 17 und 23 Grad. Morgen startet's wieder mit Nebel, später wird's meist sonnig, maximal bis 24 Grad.
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schöne Grüße ins Wochenende. Am Samstag, dem 3. und Sonntag, dem 4. Oktober, gibt es den Teilmobilen Blitzer in Ferbert Mitte auf der Kohlenstraße. Allen unterwegs eine gute und sichere Fahrt. Kommt gut an.

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